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1: Ein Experte wie du hat es nicht nötig, Dawn zu zeigen, was er kann. 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Hm?
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1: Es ist 19 Uhr, ihr hört Radio 98.1 Boddenpanorama. Ich heiße nicht nur Georg Amorschnieder, sondern euch auch herzlich willkommen zu unserer Sendung. Monika sitzt wieder mir gegenüber. Hallo Moni.
2: Hallo ihr alle da draußen.
1: Es war vorgestern, der 1. Juni, der internationale Kindertag. Und im Zuge dessen haben wir auch noch einen Gast bei uns zu begrüßen. Carsten. Moin Carsten.
3: Hallihallo.
1: Du bist von Zora. Genau. Und da reden wir gleich drüber, über Kindertraumapädagogik. Du erläuterst gleich nochmal richtig und korrekt. Wir machen erstmal weiter mit Musik, Kids von Materia, und dann hören wir uns gleich wieder. Viel Spaß.

0: Und damit nochmal wunderschönen guten Abend. Das war Kids von Materia. Ich habe schon angekündigt, es geht um den internationalen, oder der Aufhänger ist der internationale Kindertag am 1. Juni. Ein Tag, der so an drei Ziele nochmal erinnern soll, die Rechte und Bedürfnisse von Kindern darauf aufmerksam zu machen und sie auch zu stärken. Ja, wer jetzt denkt, der internationale Kindertag, der ist doch am 20. Juni, der hat auch recht. Denn es gibt so gesehen zwei Ursprünge. 20. September, Entschuldigung. Gut, dass hier Qualitätskontrolle stattfindet bei uns.
1: Ja.
0: Der Ursprung vom 1. Juni, das war in Ostdeutschland ursprünglich gewesen. Da kannst du ja nicht mehr zu sagen. Ne? Ich habe jetzt ja nicht den Text, kannst du nicht.
1: Okay. Da war ich noch nicht dabei bei dem Fall.
0: Also am 8., das war 1948, da hat die Internationale Demokratische Frauenföderation vorgeschlagen, mal so einen Kindertag zu machen. Das wurde dann, wurde dann 1949 dann festgelegt. Und 1950 hat dann der Weltbund der demokratischen Jugend tatsächlich das alljährliche Ereignis eingeführt. Ja, aber auch in Westdeutschland gibt es den Internationalen Kindertag am 20. September. Das war dann eben damals über die BRD. Denn die UN hat dann vier Jahre später eben, also nach 1948, sechs Jahre später, 1954, viele Zahlen gerade, den Internationalen Kindertag vorgeschlagen. Das wurde dann beschlossen. Ausüben durfte jedes Land, jedes Mitgliedsland ihn so, wie es wollte und auch an welchem Tag, wie es wollte. Das war dann in der BRD der 20. September. Ja, und dann nach der Wiedervereinigung hatten wir jetzt auf einmal zwei Tage. Ne? Die haben wir auch beide beibehalten. Was noch ein wichtiger oder ein witziger Fakt nicht ist, es gibt eine UN-Konvention zu Kinderrechten. Jetzt verlässt sich meine Stimme. Zu Kinderrechten, die haben fast alle Staaten in der UN unterzeichnet, bis auf die USA, die dann doch lieber die Kinderrechte eine Sache der Familie lassen wollten. Ja, welche spezielle Kinderrechte haben denn Kinder überhaupt? Ne, fällt dir da gerade spontan was ein?
1: Kinderarbeit.
0: Kinderarbeit, sie haben Recht auf Kinderarbeit.
1: Ja, nee, aber das ist immer so ein Reizthema, weil gerade Kinderarbeit, also alle kaufen die T-Shirts für 1,99 und wir alle wissen, dass die wahrscheinlich nicht von den Erwachsenen hergestellt werden.
0: Aber da hast du recht, Ausbeutung ist
1: genau,
0: einer.
1: Genau, Ausbeutung.
2: Eine. Also Schutz vor Ausbeutung?
0: Ja. Schutz vor Ausbeutung.
1: Genau, und um das eben so mal zu verdeutlichen, fällt mir immer sofort diese T-Shirt für 1,99 ein. Aber um nochmal darauf zurückzukommen mit dieser ganzen internationalen Sache und so weiter und so fort. Du hast ja gerade, Fakt ist, dass wir nach der Wende in meinem Ort, wo ich herkomme, zwei Kindertage gefeiert haben. Wir haben immer den 1. Juni genommen und den 20.
0: Ja, ja, das ist ja.
1: Nein, ich meine, wir haben es wirklich getan, machen ja nicht alle.
0: Ach so,
1: aber bei uns
0: so.
1: In der Kommune waren die freien Träger der Kinder- und Jugendhilfe und so, wir waren gut vernetzt alle und haben dann wirklich meistens jedes Jahr zweimal gefeiert.
0: So, worum es jetzt bei uns heute geht, also ich nenne noch mal kurz diese Rechte, ich habe es mir hier irgendwo aufgeschrieben, Schutz vor Hunger, vor Armut, vor Ausbeutung, Folter, Drogen, und worum es heute gehen wird, physischer und auch psychischer Gewalt und Diskriminierung. Ja, dazu haben wir bei uns Carsten Röhl von Zora. Magst du mal dazu was kurz sagen? Was ist Zora? Wer ist Zora und wer bist du?
2: Ja, hi. Zora. Zora ist ein kleiner, feiner Träger. Ich wollte gerade Jugendhilfeträger sagen, stimmt aber nicht ganz. Wir sind mal gestartet als ein e.V. im Gründungsjahr 2008, haben sich ein paar Leute zusammengetan und die kamen alle aus der Jugendhilfe und wollten was Eigenes starten in Vorpommern Greifswald. Das haben sie dann auch getan. Und aber schon immer auch im Anliegen eher so einen ganzheitlichen Ansatz mit drin gehabt, dass es auch ihnen generell um einen guten, nachhaltigen Umgang mit Bauen, mit Wohnen, mit Gemeinwesen auch ging. Und so federführend war aber der Bereich Kinder- und Jugendhilfe, also im Kern stationäre Kinder- und Jugendhilfe, klingt jetzt ein bisschen krass. So stationär klingt nach Krankenhaus, Station
1: nein,
2: oder so.
1: Nein, wir wissen.
2: Stationär heißt nichts anderes, als dass die Kinder bei uns wirklich leben. also das ist nicht ambulant, also das machen wir auch noch ein bisschen, aber schlussendlich ist Zora dann gewachsen über den Kernbereich der stationären Kinder- und Jugendhilfe, mittlerweile traumapädagogische stationäre Kinder- und Jugendhilfe. Wir haben jetzt aktuell im Landkreis Vorpommern-Greifswald 6 Wohngruppen mit jeweils 4 Plätzen für Kinder und Jugendliche und mit einer sehr hohen Personaldichte. Und die Kinder leben bei uns aus verschiedensten Gründen, weil sie halt nicht bei ihren Herkunftsfamilien leben können.
0: Jetzt hast du gerade von Traumapädagogik geredet. Was ist denn das überhaupt?
2: Traumapädagogik ist eine recht junge Disziplin und ist speziell ausgerichtet. Also jung heißt, die Ursprünge in Deutschland sind, glaube ich, so 20 Jahre alt oder so. Es gibt mittlerweile eine zertifizierte Ausbildung zur Traumapädagogin, die wir als Leitungsteam und auch mit den Fachkräften damals bei Zora 2018 das erste Mal gemacht haben, zusammen mit dem ITB aus Berlin, Institut für Traumapädagogik Berlin. Schönen Gruß nach Berlin. Ihr seid gut, ihr seid super. Weil das machen wir mit ihnen immer noch. Wir machen Inhouse-Schulungen und der Ansatz bei Zora ist, dass jede Fachkraft diese Ausbildung macht. Traumapädagogik nimmt halt so auch wieder ganzheitlich die Kinder und Jugendlichen mit ihren Geschichten in den Blick und schaut, was tut den Kindern gut, was brauchen die an Haltung, auch an wirklichem Know-how, an Fachlichkeit, um eben auch mit ihrer Geschichte, die oft eben Traumatisierung beinhaltet, eben gut gefördert zu werden. Und Traumapädagogik ist auch für die Mitarbeitenden super, weil diese Ausbildung, mein Chef bezeichnet sie immer als eine Reise und ich kann bestätigen, das ist eine, führt auch dazu, dass man seine eigene Geschichte sehr in den Blick nimmt und auch guckt, wo könnte ich in der Zusammenarbeit mit schwer belasteten Kindern und Jugendlichen auch selber vielleicht so berührt, schlimmstenfalls irgendwie getriggert werden. Und es ist eine tolle Haltung, also diese Traumapädagogik hat eine tolle Haltung, die einfach auch zu uns als Zora sehr gut passt und die den Kindern und Mitarbeiterinnen einfach sehr gut tut. Ein paar Schlagworte, es geht um den sicheren Ort für die Kinder und Jugendlichen, es geht um Transparenz, um Partizipation, um eine Haltung auch des guten Grundes, also dass man das Verhalten des Kindes nicht immer gleich abstempelt, sondern auch immer dahinter guckt und schaut, wo kommt das her und wo in der Geschichte des Kindes hatte mal zum Beispiel sehr aggressives Verhalten auch mal einen guten Grund, eine Berechtigung, weil das Kind ja dafür sein eigenes Überleben zum Beispiel gesorgt hat. Also es ist einfach ein super Gesamtpaket. Traumapädagogik ist sehr wichtig für unsere tägliche Arbeit.
0: Wie kann ich mir das dann vorstellen? Also ihr habt dann einen Jugendlichen, eine jugendliche Person, die bei ihr aufnehmt. Reagiert ihr dann auf Verhalten, um es zu korrigieren oder Erfahrungen, die oder Verhalten, das aus Erfahrungen resultiert ist, was nicht gut für das Kind ist? Oder habt ihr ein pädagogisches Ziel, das ihr ansteuert mit pädagogischen Maßnahmen?
2: Es ist, also du hast gerade schon zwei Worte benutzt, die kombinierten was sehr Gutes ergeben, nämlich die Traumapädagogik. Und also wenn jetzt die Kinder zu uns kommen, haben sie ja eben viele negative Erfahrungen gemacht und oft eben auch gerade im Verhältnis zu erwachsenen Bezugspersonen erlebt, dass es missbräuchlich, vernachlässigend, übergriffig, vielleicht sogar gewalttätig und so weiter war. Und die Traumapädagogik spricht an der Stelle von korrigierenden Beziehungserfahrungen, die wir den Kindern jeden Tag geben, dadurch, dass wir eben Konflikte nicht mit Gewalt lösen, dass wir Konflikte nicht mit Bestrafung lösen. Es heißt aber nicht, dass, ich habe ja auch vom guten Grund gesprochen, das wird manchmal falsch verstanden oder missverstanden, dass nur weil wir einen guten Grund sehen für das Verhalten des Kindes, hat das Verhalten des Kindes trotzdem eine Konsequenz. Das heißt, wenn ein Kind einen Mitarbeiter beleidigt oder etwas zerstört von einem anderen Kind oder ein anderes Kind schlägt oder also wirklich was Negatives im Verhalten macht, was einfach man nicht so stehen lassen kann, dann führt das Verständnis für das Verhalten, also in der Geschichte des Kindes, ne, mit dem guten Grund, nicht dazu, dass es sanktionsfrei bleibt. Ne? Man muss immer mit dem Kind gemeinsam überlegen, okay, wow, was ist denn jetzt hier los gewesen? Wem haben wir, hast du geschadet, wo müsstest du dich vielleicht entschuldigen oder auch eine Wiedergutmachung anbieten und wo fällt für dich vielleicht jetzt auch was flach, weil wir jetzt einfach durch den Konflikt die Zeit nicht mehr haben für den gemeinsam geplanten schönen Nachmittag oder für einen Ausflug oder sonst was. Also ne, es hat schon auch Konsequenzen. Monika hat, glaube ich, gerade signalisiert, dass sie was sagen will.
1: Nein, sich nee. Was fragen. Weil
2: frag mal.
1: Das ja, wir haben dir ja versprochen, dass es ein Gespräch wird.
2: Ja.
1: Dass du keinen Monolog halten musst und dann irgendwann. Nein, was mich interessieren würde, wir haben uns ja, hatten ja ein Vorgespräch eben. In welchem Alter sind die Kinder bei euch?
2: Das hat sich in den letzten Jahren auch ein bisschen verschoben. Wir hatten in den Anfangsjahren von Zora sehr viele Anfragen, immer so im Jugendalter. Auch erst, sage ich mal, in Anführungszeichen. Da hat sich das so ein bisschen verändert durch unsere Profilierung für den Bereich Traumapädagogik, dass Jugendämter, also man muss dazu sagen, wir haben Kinder, die bei uns leben, wir haben Anfragen bundesweit von Jugendämtern, weil wir eben schon auch ein spezialisiertes Angebot vorhalten, einen sehr geschützten Rahmen mit eben nur 4 Kindern pro Wohngruppe. Und dadurch hat sich auch, also wir hatten so das Gefühl, irgendwann haben die Jugendämter aufgehört, ist jetzt böse gesagt, aber nur aufs Geld zu schauen, weil wir hatten oft Karrieren von Kindern, die vor uns im zarten Alter von 11 Jahren schon 4, 5 Einrichtungen hatten. Und das hat sich ein bisschen geändert. Wir haben jetzt tatsächlich aktuell Kinder im Alter von, der ist schon 6 geworden, glaube ich, also 6 bis 18 Jahren. Also aber es verschiebt sich runter, also wir nehmen auch echt jüngere Kinder ab 5, 6 Jahren auch schon auf.
1: Also das hört sich für mich wirklich sehr, sehr nach schwerer Arbeit an. Denn es ist ja nur wirklich was völlig anderes, mit einem 5-, 6-Jährigen zu arbeiten, als mit jemandem, der schon 12, 14, also pubertierend. Wie löst ihr das Problem? Im Ende seid ihr ja, sag mal so, immer dieselben Mitarbeiter. Und es gibt ja nicht umsonst Kleinkindpädagogen und dann gehen die ja nach oben. Wie kommt ihr damit klar?
2: Also wir arbeiten mit Fachkräften, die entweder meistens Erzieherinnen, also Erzieher und Erzieherinnen oder Heilpädagogen, nee, Heilerziehungspfleger.
1: Heilerziehungspfleger,
2: sorry. Auch Sozialarbeiterinnen sind auch sehr herzlich willkommen, aber wir haben hauptsächlich Erzieherinnen und Heilerziehungspflegerinnen und die sind schon auch ausgebildet, also eigentlich fehlt den Erzieherinnen, wenn man davon reden kann, dass irgendwas fehlt, so der Jugendbereich oft ein bisschen. Die sind eher für die Kleineren gut vorbereitet. Und die HEPs, also die Heilerziehungspflegerinnen, die sind eigentlich sehr gut auch noch zusätzlich vorbereitet auf die ganzen Herausforderungen durch psychische Erkrankungen. Also eigentlich sprechen wir von Behinderungen, seelischen Behinderungen dann, was ja auch sehr herausfordernd ist. Und ich glaube, deine Frage zieht auch ein bisschen auf das Alter. Es ist schon auch wirklich, also ich habe auch selbst, arbeite momentan nicht in einer Wohngruppe oder als Hausleiter in einer Wohngruppe, aber ich habe auch schon längere Vertretungen gemacht für Kollegen in der Wohngruppe. Und wenn man dann so einen 5-jährigen Knirps, sage ich jetzt mal, aufnimmt und die ihn bringenden Bezugspersonen gehen dann, das fühlt sich auch nicht richtig an. Das fühlt sich, da denkt man etwa ganz viel in einem Moment, hier ist was völlig falsch. Was macht denn dieser Junge jetzt hier bei uns? Also was, und gleichzeitig ist es dann immer wieder das Bewusstsein, wow, aber es ist so schön, dass wir eben professionell aufgestellt, mit wirklich guten institutionellen Rahmenbedingungen, mit einer guten Ausbildung, mit einer guten Haltung, diesen Kindern auch dann einen möglichst sicheren Ort bieten können für die weitere Entwicklung. Ja, und ja, das ist schon sehr herausfordernd. Also gerade die Jüngeren und auch die Geschichten, die dahinter stecken. Also wir lesen ja dann auch, die kommen ja meistens schon mit einer kleinen Akte und Vorgeschichte, die wir dann auch biografisch natürlich aufarbeiten. Das ist echt tricky. Also das berührt einen, muss es auch. Also wir müssen auch mit den Kindern natürlich in Beziehung kommen und das müssen mitschwingen. Und gleichzeitig ist es auch eben Teil der Traumapädagogik, dass wir sehr gut auch auf uns achten und uns immer wieder auch ein Stückchen in dieser professionellen Gestaltung der Nähe auch wieder ein bisschen distanzieren. Ganz kurz zu uns nochmal als Zora, unserem Arbeitsmodell an der Stelle, weil das habe ich in meiner Karriere, also ich vielleicht nochmal ganz kurz zu mir. Ich habe irgendwann mal 1998 Diplom Soziale Arbeit in Berlin gemacht und arbeite seitdem, das habe ich im Vorgespräch mit Georg gerade festgestellt, 28 Jahre in der Jugendhilfe. Wow.
1: Gott, bist du alt.
2: Ja, wann bin ich alt, genau. Das war so, huch, wie konnte das passieren? Und jetzt reißt mir der Faden vor lauter Lachen.
0: Wie ging es denn los dann? Wie ging es denn los in der Jugendhilfe?
2: In der Jugendhilfe, ich habe tatsächlich, damals lief auch Supernanny im Fernsehen.
1: Ja.
2: Ich habe quasi als Supernanny angefangen, da konnte man noch direkt nach dem Studium in Berlin als Honorarkraft beim Bezirksamt als Familienhelfer, Einzelfallbetreuung, betreutes Einzuwohnen, alles Mögliche so machen. Das wurde dann in die Hände von freien Trägern übergeführt damals, so 2000, 2001 rum. Und habe dann auch weiter in Berlin noch in anderen Arbeitsfeldern in Obhutnahmestellen und ja ambulante Erziehungshilfen gearbeitet. Und dann bin ich schon nach Greifswald gekommen, 2005, und habe da angefangen im Labyrinth, in der offenen Kinder- und Jugendarbeit, und habe da so roundabout 10 Jahre, ich glaube 9 waren es, dann offene Kinder- und Jugendarbeit mit einem Bezug zur Musik gemacht, habe dann den Bandraum betreut und Veranstaltungen und Reisen gemacht. Das war cool, irgendwann aber einfach zu Ende, war eine Etappe. Und seit 2013 bin ich bei Zora. Und da habe ich erst auch direkt in der Arbeit mit einem Jugendlichen, der nicht beschulbar war, angefangen, so heilpädagogisches Arbeiten, Tagesbetreuung. Und dann so nach und nach in den Bereich Schulhilfe gewechselt, das Team dort mit aufgebaut. Und bin jetzt schlussendlich immer noch in dem Bereich als Teamleiter. Am Anfang waren es 2, 3 Kollegen, jetzt sind es 19. Also wir begleiten die Kinder, die bei uns leben. Das sind ja insgesamt 26. Davon begleiten wir 20 Kinder auch in die Lebensweltschule mit ambulanter Betreuung, Integrationshilfe. Ja. Da bin ich als Teamleiter zuständig.
0: Und arbeitest am Wohlbefinden, ne, der Kinder. Bei dem Thema bleiben wir nämlich auch gleich. Und lockern mal ganz kurz auf mit diesem ernsten Thema. Moni, du warst in der Tanzwelt.
1: Ja, ich war in der Tanzwelt. Die Tanzwelt. Die Tanzwelt ist ein Verein, der ja Tanzen anbietet für alle Generationen, aber eben auch für Kinder. Und da war ich direkt am 1. Juni, weil die haben ein richtig großes Kinderfest gemacht. Und nicht nur für ihre Mitglieder, sondern eben, da konnte jeder mitbringen, wen er wollte, Freunde und so weiter. Und da war ich gewesen. Aber lieber Georg, ich würde sagen, bevor du unser Interview abspielst, spiel uns mal ein bisschen Musik ein.
0: Darauf war ich nicht gefasst. Moni hat gesprochen.
1: Ja.
0: Das mache
1: ich. Wir haben so viel gelabert. Und dann hinterher das Interview und dann ist schick. Aber jedenfalls, Leute, es ist wirklich süß da. Ich kann es nur empfehlen.
0: Okay, wir machen weiter mit Kids von NGMT. Viel Spaß damit.
1: Ich wusste doch nicht, wie ich dir das sagen soll.

0: Hallo Leute, ich bin heute in der Tanzwelt in Greifswald. Das ist ein Verein, der sich eigentlich darum kümmert, dass unsere Kinderchen sich bewegen. In den schönsten Formen. Und in der Tanzwelt, da war ich schon mal, steigt heute eine große Kinderfete zum Internationalen Kindertag. Deswegen habe ich mich jetzt hier heute eingeladen, aber ein bisschen vorher, weil ansonsten sind die Herrschaften ja voll beschäftigt. Jetzt sitzt hier vor mir eine junge Frau. Mit wem habe ich es denn heute zu tun?
1: Hallo, ich bin Becky Eulenstedt. Ich bin die zweite Vorstandsvorsitzende des Vereins Tanzwelt Greifswald e.V. Und ich freue mich auch ganz doll, dass wir hier jetzt einmal über das Fest heute sprechen können und ein bisschen erzählen können, was wir heute so machen.
0: Das hört sich erstmal gut an. So, jetzt sagten Sie ja schon, Sie sind die zweite Vorsitzende vom Verein. Was passiert denn heute am Nachmittag?
1: Wir haben ein ganz buntes Programm auf die Beine gestellt, von Mitmachangeboten, wo die nochmal reinschauen können, was haben wir hier zu bieten in den Kursen, aber auch so ein bisschen sich ausprobieren können beim Turnen. Wir haben ein paar Matten hingelegt zum Jonglieren, Drehteller, wir können ein bisschen basteln, malen. Und es wird auch Waffeln geben, ganz viel zu essen, Kuchen, Kaffee für die Familien. Und es können auch Kinder von außerhalb mitkommen, also es müssen keine Vereinsmitglieder sein. Die können einfach alle hier mal vorbeischauen und sich das angucken.
0: Der Leistungsdruck ist jetzt nicht so wie vielleicht bei einer Sportart, wo man sich dann anmeldet, ich sag mal Schwimmen oder Laufen oder Leichtathletik. Also der Druck ist hier nicht vorhanden.
1: Nein, wir haben aber trotzdem die Möglichkeit, wenn Kinder irgendwie den Wunsch haben, zum Beispiel später, sie wollen dann doch auf die größere Bühne. Wir arbeiten schon daran, dass auch die, die es möchten, gefördert werden mehr. Und da können wir auch ein bisschen je nach Person drauf schauen. Also an so Tagen wie heute kann man natürlich mal reinschnuppern. Wir haben aber auch sonst immer zwei kostenlose Probestunden für Jung und Alt. Also wir haben da immer die Möglichkeit, dass sie sich da nochmal erstmal reinfinden und gucken, ist das was für sie? Das geht immer. Und man kann uns ja auch jetzt zum 4.7., das ist unser Gründungsdatum, haben wir auch den ersten Auftritt. Da kann man auch immer mal schauen, erstmal von der Zuschauerreihe aus, ist das vielleicht was für mich? Da sind natürlich auch immer alle herzlich eingeladen.
0: 4.7. bitte nochmal. 4.7. ist hier eine Veranstaltung um?
1: Wie viel Uhr haben wir ehrlich gesagt, glaube ich, noch nicht festgelegt. Aber das ist gerade alles noch in der Planung. Da wird es auf jeden Fall noch Werbung geben. Aber genau, um unsere Gründung zu feiern und uns vorzustellen nochmal.
0: Dankeschön.
1: Vielen Dank für die Möglichkeit.
2: Ja, so, das war das Interview mit der Tanzwelt. Ja. Monika kam hier gerade reingestürmt, hat noch das Kind
0: begrüßt. Ja, wollte gerade sagen, also nochmal die Tanzwelt, schönen Dank dafür, dass ihr euch mit mir unterhalten habt und ich kann es bloß jedem empfehlen. Es sind ganz, ganz liebe Menschen, die sich mit den Kindern beschäftigen.
2: Ja, Tanzwelt findet ihr im Domcenter, ne? Sollten wir vielleicht nochmal sagen, Rotgerberstraße. Aber zurück zu dir, Carsten. Ich habe nochmal... Ich habe die Frage hier eigentlich gerade, ich muss nochmal hinscrollen, Entschuldigung. So, wir haben eben gerade über Gewalt geredet. Auf eurer Website sprecht ihr von Schutz für Jugendliche vor jeglicher Form von Gewalt. Welche Form von Gewalt erleben denn Kinder und Jugendliche oder haben Kinder und Jugendliche erlebt, die bei euch waren?
3: Ja, also meistens, also die Fallanfragen haben sich ja durch unser traumapädagogisches Profil auch weiterentwickelt. In die Richtung, dass die Kinder oft wirklich dramatischste Geschichten haben in Richtung Vernachlässigung, Missbrauchserfahrungen, Übergriffigkeit, verbale Gewalt, psychische Gewalt, körperliche Gewalt. Da gibt es leider nichts, was es nicht gibt. Also viele der bei uns lebenden Kinder haben da wirklich schwerste Gewalterfahrungen gemacht in den Bereichen. Und da ist auch das ICD-11, also die internationale Klassifizierung von Krankheiten, hat auch eine neue Diagnose. Jetzt legt mich nicht fest, wie es genau heißt, aber es ist so ein bisschen so kumulative Traumatisierung, also so dieses, also entwicklungsbezogene Traumatisierung, also immer wiederkehrende Situationen mit denen, die eigentlich auf dich aufpassen sollen und die bei dir Hilflosigkeit erzeugen, weil sie übergriffig sind oder dich vernachlässigen oder einsperren oder schlagen oder missbrauchen.
2: Du hast gerade diesen Schlüssel, den ICD-Schlüssel erwähnt.
3: Ja, ICD 11 ist einfach nur die 11. Ausgabe von diesem weltweiten Werk, genau.
2: Welchen Vorteil hat denn das, dass es den gibt dafür, für diese Problematik?
3: Das ist für uns total wichtig, weil wir uns auch mit den F-Diagnosen, also F ist der Bereich, ihr kennt das vielleicht von der Krankschreibung, meistens steht da unten G, weil wenn man was am Hals hat, dann ist es körperlich und dann steht da G irgendwas. Und die F-Diagnosen, da haben wir tatsächlich auch ein eigenes Arbeitsbuch zu, weil die Kinder kommen ganz oft eben mit irgendwelchen umschriebenen Beeinträchtigungen und da gibt es dann so Zahlen dazu und Buchstaben und wir befassen uns sehr damit, was dahinter steckt und wie sich das aufs Verhalten auswirkt, damit wir auch eben pädagogisch, wir sind ja keine Ärzte, wir sind auch keine Therapeuten, aber wir sind Pädagoginnen, pädagogisch da auch drauf Rücksicht nehmen können. Also, dass wir die Kinder nicht überfordern, auch nicht unterfordern, auch nicht in Watte packen an der Stelle, wo es gar nicht nötig ist, aber ihre Diagnosen im Blick haben und auch, das sind Kinder, die entwickeln sich, auch im Blick haben, stimmt das, passt das? Also, da kommt manchmal ein Kind mit einer Diagnose und wir sagen so nach einem halben Jahr, ja, das zeigt aber gar nicht das Verhalten dazu. Na, und dann kann man das auch sehr, sehr gut auf Augenhöhe mittlerweile, haben wir da auch, glaube ich, einen guten Ruf in Ueckermünde und Stralsund in den KJPs, mit den Ärzten da auch sehr gut drüber reden. Das gibt uns Sicherheit, wenn wir uns da ein bisschen auskennen.
2: Auf eurer Website steht auch, ihr wollt den Kindern ermöglichen, sich zu entfalten, ja, auch ihre Individualität zu entdecken. Ja. Dazu brauchen Kinder einen sicheren Lebensort und sie kommen ja aus einer Gewaltsituation in der Regel, wenn sie bei euch landen. Was ist ein sicherer Lebensort? Was bedeutet das für ein Kind? Was muss es dafür geben?
3: Das ist tatsächlich einfach eine hohe Verlässlichkeit auf allen Ebenen. Also es gibt einen so einen Spruch, ich cheate jetzt ein bisschen für die für diese Probezeit-Endgespräche, die es bei uns gibt. Woran soll man Kinder beteiligen? An möglichst allem. Also unser Ansatz ist, unsere Haltung ist, die Kinder wirklich mit an Entscheidungen für ihren Alltag, auch für ihre Hilfe, auch für die Erwachsenenwelt, die sie umgibt, immer wieder zu beteiligen und auch transparent zu sein. Also wer hat hier was zu sagen, wann und wo kannst du dich wirklich einbringen, dass die Kinder einfach eine möglichst hohe Sicherheit haben. In der Traumapädagogik hieß es immer, der sichere Ort. Jetzt heißt es mittlerweile, weil das entwickelt sich auch weiter und die Erkenntnis ist da, naja, einen ganz sicheren Ort, den gibt es eigentlich nicht, aber den möglichst sicheren Ort wollen wir den Kindern geben auf allen Ebenen.
0: Ja, ich hätte da noch eine Frage. Die Kinder kommen zu euch. Welchen Weg müssen sie gehen, um zu euch kommen zu können?
3: Das ist ein Glück, ein Glück oder auch ein Pech, aber es liegt nicht in der Entscheidung der Kinder. Und der Weg führt entweder über die Sorgeberechtigten, die sich Hilfe suchen, oder das System Jugendamt, was ja auch einen Schutzauftrag hat und Kinder durchaus auch aus Familien eben draußen nimmt, wenn es eben klar ist, dass es da eine akute oder eine chronische Kindeswohlgefährdung gibt.
2: Wenn ich das bemerke, jetzt für die Zuhörerinnen und Zuhörer, wenn ich das bemerke, dass ein Kind Hilfe braucht im Umfeld, was kann ich denn da tun, weil es unter Gewalt leidet?
3: Ja, das ist eine gute Frage. Da gibt es natürlich ganz verschiedene Ebenen. Also ob man das eben als Nachbar mitkriegt, oh, da knallt es immer in der Wohnung nebenan oder die schreien so viel oder so. Oder ob man das institutionell irgendwo als Kinderärztin, als Erzieherin in der Kita oder als Lehrkraft in der Schule bemerkt. Da gibt es natürlich erstmal den ganzen Bereich so Zivilcourage und man kann auch mal, auch wenn es unangenehm ist, mal selber eine Meldung eben beim Jugendamt oder auch schlimmstenfalls die Polizei und wenn es gerade ganz akut ist, nebenan. Und was sehr schön ist, es gibt in Vorpommern-Greifswald auch wieder eine offizielle Stelle dafür, die Frau Wiemer, das ist die Fachkraft Kinderschutz und die ist zumindest beratend und vermittelnd auch tätig. Wenn man da einfach gerade nochmal eine Frage hat, kann man sich an die gute Frau wenden.
0: Wie findet man die?
3: Also ich könnte jetzt einfach mal die Telefonnummer sagen, oder?
0: Nee. Achso, also ich meine das
3: googeln,
0: jetzt anders.
3: Kinderschutz Greifswald, also, oder?
0: Jetzt ganz einfach, so wie Georg eben gesagt hat, also ich bemerke einfach, dass da irgendwas nicht stimmt in der Familie. ja, wie auch immer. Ja. Und dann wäre es eben der einfachste Weg, dass man wirklich sich an Herrn Google, Frau Google wendet und dazu eingibt. Ja. Oder eben, wenn ich es richtig verstanden habe, mich einfach im Landkreis in der Verwaltung durchfrage. Also mein Problem vorbringe und versuche zu erklären und dass man mir dann dort weiterhilft und mich an diese Dame verweist.
3: Genau, es ist eigentlich wie mit so vielen bei uns in Deutschland eigentlich ganz gut organisiert, weil als Besorgter oder, also das ist so abgenutzt, der Begriff, als jemand, der sich Sorgen um ein Kind macht, egal wo man dann ins System reingeht, eigentlich muss man gut weitervermittelt werden. Also ob man die 112 anruft, habe ich am Wochenende auch schon mal gemacht, als eine Jugendliche bei uns am Tisch saß, die nicht nach Hause wollte. Da wird man vermittelt zu dem Bereitschaftsdienst vom Jugendamt und dann beraten die ein. Oder, ja, was weiß ich, also man wird hoffentlich sinnvoll weitervermittelt. Das, denn das der erste Schritt, also sich zu trauen, erstmal da einzustehen, zu sagen, Moment, das ist hier nicht so, da stimmt was nicht, ich möchte da gerne dazu beitragen, dass es einem Kind besser geht oder dass was geklärt wird. Das ist so das Wichtigste und dann findet man hoffentlich auch einen guten Ansprechpartner.
0: Denn das ist ja das Wichtige, dass man den Leuten das vermittelt, dass es so schlimm gar nicht ist, weil das Weggucken ist ja eigentlich das Schlimmste, was uns passieren kann, wenn so ein Kind oder Jugendlicher in Not ist.
3: Ja.
0: Ja. Denn ich habe es auch schon erlebt, wie schwer es ist, als Jugendlicher jetzt, also irgendwo hinzugehen und sagen, ich möchte nicht mehr in meiner Familie wohnen und dann selber vielleicht mit 12, 13, 14 oder auch ein bisschen älter zum Jugendamt zu gehen. Aber wenn da jemand ist, also so einfach wie möglich, wem irgendetwas auffällt, einfach hingehen, sagen so und so und dann wird man weiter geschickt oder beraten.
3: Und es gibt ja zusätzlich auch diese Sorgentelefonnummern, da kann man auch anrufen, auch als Erwachsener. Oder eben doch als Kinder gibt es ja auch so Hotlines. Wir haben schon einiges.
2: Ja, jetzt haben wir gerade konkret über Gewalt auch geredet und was man dann tun kann, wenn einem das auffällt. Ich würde noch mal gerne auf die Hintergründe und auch während der Entwicklung auf Faktoren eingehen. Welche Rolle spielen denn Armut, Bildungsungleichheit oder psychische Belastungen in eurer Arbeit?
3: Auf jeden Fall psychische Belastungen, fangen wir mit dem letzten an, spielen eine große Rolle bei den Kindern, weil die sehr psychisch belastet sind. Oft ja auch, wie vorhin schon beschrieben, durchaus sogar diagnoserelevant beeinträchtigt. Und das auch immer auch wieder was macht, auch zu einer psychischen Belastung bei den Mitarbeitenden führt. Ne? Also das ist ja, wenn man sich täglich, also wenn man sich das einfach nur vorstellt, lebt täglich mit einem Menschen zusammen, dem es einfach nicht gut geht. Und ist in Beziehung mit dem. Wir müssen ja mit den Kindern mitschwingen. Also es ist, wir müssen in Beziehung kommen. Und gleichzeitig ist es dann immer wieder wichtig, auch auf die eigene psychische Gesundheit zu gucken. Und da haben wir auch für die bei uns arbeitenden Menschen doch ein recht breites Angebotsspektrum von betrieblicher, also so sportlichen Angeboten über so eine App, die wir anbieten, über eine Psychologin, mit der wir arbeiten und ja, andere entlastende Sachen, Supervision, Fallberatung und so, dass wir da auf die psychische Belastung gucken. Was waren die anderen beiden Bereiche?
2: Armut und Bildungsungleichheit.
3: Ja, Bildungsungleichheit finde ich auch. Also ich bin ja bei Zora auch als Koordinator für den schulischen Bereich zuständig und ich muss sagen, das ist wirklich gut, dass ich auch als Koordinator für Zora so die Kontakte über die Jahre zum Schulamt, zu den Schulen mit aufgebaut habe, weil da ist auch, gibt es durchaus auch eine Benachteiligung für Kinder und Jugendlichen, die in der Jugendhilfe sind. Und es ist sehr gut, wenn das jemand einfach sozusagen das Vertrauensverhältnis schon mal für die Kinder aufgebaut hat, dass sie gut in das System mit integriert werden können. Also es ist berechtigterweise eine hohe Belastung für so eine Klassenlehrerin zum Beispiel, wenn einfach ein Kind mit schwersten Verhaltensauffälligkeiten, mit einer Impulsregulationsstörung einfach so in die Klasse gesetzt wird. Und hier mach mal Unterricht mit dem. Das funktioniert auch nicht. Ne? Und ich sage nicht, dass es andere oder dass es häufig vorkommt. Also wir machen es auf jeden Fall nicht so. Und versuchen eben diesen Nachteil in der bisherigen Bildungskarriere auch, den die Kinder oft erlebt haben, auch auszugleichen durch eine gute Begleitung und eben, ja, dass wir den integrativen Bedarf eben selber mit abdecken.
2: Wir hatten im Vorgespräch nochmal geredet, dass auch die Eltern natürlich ihre Päckchen mitbringen. Mhm. Und Armut. Armut ist ja eine Belastung für Familien oder auch für Eltern. Ist das so, dass Kinder aus armen Familien oder von Armut betroffenen Familien eher ein Risiko haben, bei euch zu landen oder unter Gewalt zu leiden?
3: Oh, das ist, glaube ich, ein Gesamtpaket. Da sollte es Studien zu geben. Da würde ich mich jetzt nicht aus dem Fenster lehnen, das selber einzuschätzen. Ja. Ich kann es nur fallbezogen auf die Kinder bei uns sagen, dass wir durchaus nicht nur Kinder aus ärmeren Familien haben, die bei uns untergebracht werden müssen. Also es gibt keinen ganz direkten Zusammenhang. Das ist ein sehr komplexes Gebilde. Ich glaube, Armut erzeugt aber immer Stress in der Familie, erzeugt Verschiebungen, die für die Kinder auch mit Gewalterlebnissen und so, also da so reinmünden können. Das ist schon ein hoher Stress für Familien, sich im Bereich der Armut zu bewegen.
0: Also ich habe ja nun, wir unterhielten uns ja vorhin mit Jugendlichen gearbeitet, zwischen 16 und 25, und musste wirklich feststellen, dass 50-50, also bei uns waren Jugendliche, die aus Mittelstand, armen Verhältnissen, also ich sag mal jetzt alles, was so heute mit Bürgergeld bezeichnet wird, aber auch Leuten, die eben für ganz, ganz wenig Geld gearbeitet haben, aber auch

0: zwei Söhne. Und das Einzige, was sie nicht hatten, eine Beziehung zu ihren Kindern. Mhm. Ja, und da ist eben nicht beide, aber der eine ist bei mir gelandet, also wirklich mit großen Auffälligkeiten. Und deswegen, wie du sagtest, also Armut heißt nicht gleich Vernachlässigung oder ähnliches. Die Gefahr ist halt größer, dass man so viel Probleme hat mit dem Geldproblem, dass es da eben öfter mal vielleicht die Nerven einfach nicht ausreichen. Aber generell ist es überall vertreten.
1: Und da möchte ich nochmal was zu UNICEF sagen. Die alljährlich bringen sie eine Studie raus zum Kinderwohlbefinden, unter anderem auch in reicheren Staaten. Ne, unter anderem ist ja Deutschland ein reicher Staat. 37 Länder waren es, glaube ich, in dieser Studie insgesamt als wohlhabende Länder. Und Deutschland ist nur auf Platz 25 von diesen 37 Staaten, die wohlhabend sind, was Kinderwohlbefinden angeht. Und da nochmal ein Zitat vom UNICEF-Chef. In Ländern mit hoher Einkommens- und Vermögensungleichheit und Kinderarmut wachsen weiter viele Kinder unter Bedingungen auf, die ihre körperliche und mentale Gesundheit belasten. Und auch schulische Kompetenzen und Zukunftschancen werden dadurch massiv beeinträchtigt. Also da haben wir es, ne? Das spielt schon eine sehr entscheidende Rolle. Es ist sehr weird, ne, dass da auch Deutschland betroffen ist. Aber ja, es geht ja auch um
0: so weit
1: ungleich ne, Verteilung. Ja, das ist
0: das war ja eigentlich
1: unangenehm.
0: Der Aufhänger. Wir hatten uns ja vorher darüber unterhalten, ob wir diese Sendung machen. Und ich hatte diese Studie gehört und habe dann Georg angerufen und habe gesagt, du, A1 hier, 25. Platz, Deutschland im Ranking, A2, 1. Juni, Kindertag. Wir machen es, ob wir eine Sendung darüber machen können. Im komplexen Sinne, also mit euch jetzt als Gäste und dann eben mit Tanzwelt als was Schönes. Und dann haben wir ja noch ein Interview, da war ich gestern, da geht es um die Demokratie-Karawane. Lasst euch überraschen nachher, da geht es um Grundschulkinder. Eine ganz andere Sache.
1: Ich finde diesen ganz kurz in diesem Zusammenhang noch ganz, ganz verrückt. Ne, an der Bildung wird gespart, an den Kita-Plätzen, das hattest du ja auch noch erwähnt. Ja. Ne? Es wird gesagt, ja gut, Kitas, der Bedarf geht zurück, aber trotzdem ist der Betreuungsschlüssel
0: immer
1: ganz schlecht.
0: Ja.
1: Und dann auch noch ja für die Zukunft die Rentenlücke, die steigt für alle jungen Generationen immer weiter, sie wird immer größer. Und gleichzeitig wird dann gesagt, ja gut, jetzt könnt ihr auch Wehrdienst eigentlich mal wieder leisten und das hier alles verteidigen, was wir versaubeutelt haben, um das mal ein bisschen zu framen. Das unangenehm, ne? Um da mal ein bisschen Meinung wieder mit einfließen zu lassen. Ich brauche mal auch ein bisschen Schaum wieder vom Mund.
0: Ja, was ich da noch, also wir haben uns beide unterhalten, also Georg und ich, welche Themen wir denn so und also ich stehe da einfach mehr in den Dingen und habe dann angefangen mit den Kitas. Ich sage, du musst dir das einfach mal vorstellen. Die Geburtenrate war 25 die schlechteste seit 1990, 91, also seit dieser Wendezeit. Die Geburtenrate, die wir jetzt haben, also so schlecht runtergeknallt, also die Kinder werden im Moment nicht mehr. Dann nimmst du alles, was du eben gesagt hast, die ganzen kleinen Dinge. Und dann wundere ich mich doch überhaupt nicht mehr, dass die Leute im gebärfähigen Alter sich dreimal überlegen, ob sie noch ob Nachwuchs erzeugen.
1: Jetzt habe ich eigentlich noch die Frage gleich an dich, was gibt dir eigentlich Hoffnung, Carsten? Ne? Denn ich muss sagen, du hast mir das alles gerade geschildert und gesagt, was ihr eigentlich für einen krassen Schlüssel habt, ne? Welche Möglichkeiten ihr habt, welche Möglichkeiten auch, also es für Kinder gibt, die betroffen sind, das macht mir tatsächlich ein bisschen Hoffnung, dass diese Leute auch abgeholt werden. Ne? Aber jetzt zu dir. Was gibt dir an deiner Arbeit Hoffnung?
2: An meiner Arbeit Hoffnung gibt mir, also ganz konkret haben wir uns am Montag zu einer Veranstaltung getroffen und hatten zwei Ehemalige eingeladen, die bei uns gelebt haben, um mal aus ihrer Sicht über Zora zu erzählen. Und darüber hinaus sind wir individuell auch immer wieder mit Einzelnen, die bei Zora gelebt haben, auch im Kontakt, also wie gesagt, wir leben ja auch in der Beziehung mit den Kindern und Jugendlichen und wenn die uns verlassen, dann bleiben wir, also es ist irgendwie eine Verbindung da und manche nutzen das auch und wir wollen das auch stärker in Fokus nehmen und Hoffnung macht es, weil das ist im Alltag tatsächlich manchmal sehr kleinschrittig, die Erfolge, die man mit den Kindern hat oder auch eben nicht hat, so gefühlt, aber Hoffnung macht es für mich wirklich, dass diese Arbeit so sinnvoll ist, wenn die sich dann

0: tatsächlich rückblickend bedanken und beschreiben können, wie wertvoll ihnen diese Zeit war, auch wenn es zum Beispiel in der Jugend sich überhaupt nicht so angefühlt hat, also für uns als Mitarbeitende, weil da nur Rebellion war und dann aber dieselbe Jugendliche jetzt mit Mitte 20 sagt, nee, es war richtig cool bei euch und ich habe mich sicher gefühlt. Das war das erste Mal in meinem Leben, dass ich mich sicher gefühlt habe, ja, oder gesehen gefühlt habe. Und das sind so die Sachen, die einen darin bestärken, dass das ja eben sehr sinnvoll ist, was wir tun und eben die Hoffnung besteht, dass man einfach in einzelnen Leben wirklich was entscheidend mit zum Positiven wenden kann. Wir können nicht die ganze Welt auf einmal verändern.
1: Also eine kleine Geschichte, weil du das gerade so sagtest. Ich hatte mal eine Teilnehmerin, die war 17, aber richtig krass drauf. Richtig. Und die wurde von ihrer Mutter so schlecht beeinflusst. Nicht schlecht behandelt, sondern schlecht beeinflusst. Und da hatten wir beide sehr schwere Auseinandersetzungen. Und nach Jahr und Tag gehe ich durch die Stadt, kommt eine junge blonde Frau auf mich zu mit noch jemand und guckt mich an, grinst über das ganze Gesicht und sagt, ah, da kommt die böse Frau. Ich habe geguckt, erstmal gestutzt und dann kam die auf mich zu und meint, oh, Frau Schilling, so schön Sie zu sehen und tralala. Und sagte dann zu ihrer Freundin, das Frau Schilling, sagte die andere, ja. Und meinte dann zu mir, wenn Sie nicht gewesen wären, wäre ich heute nicht da. Die war nämlich in der Zwischenzeit, hatte die abgeschlossen, examinierte Alterspflegerin, Altenpflegerin. Also besser geht's nicht. Und genau wie du sagst, also das ist die Hoffnung, die man irgendwo immer hat, ja.
2: Die Sendung neigt sich zum Ende. Wir haben am Ende ja noch ein Interview. Ja. Deshalb müssen wir uns jetzt auch schon verabschieden. Carsten, vielen Dank, dass du da warst. Thema war heute Internationaler Kindertag. Und wir hatten zu Gast Carsten Röhl von der Kinder- und Jugendhilfe, ZORA. Ja, danke, Carsten.
0: Ja, vielen Dank. Die Zeit ging super schnell rum.
1: Ja. Ja. Und dann haben wir jetzt das Interview, von dem ich vorhin sprach. Das ist die Karawane, die Demokratie-Karawane. Es geht um Grundschulkinder, die besucht werden, denen Bücher vorgestellt werden, die malen. Und diesmal, wo ich war, ging es um das Friedenstier.
2: Wir verabschieden uns mit Bonn Panorama. Wir hören uns dann in 2 Wochen wieder. Am Mikrofon waren
1: Monika Schilling
2: und Georg Amos Schnieder. Bis zum nächsten Mal.
1: Ich bin heute in der Grundschule in Görmin. Görmin ist ein kleines Dörfchen. Und die Grundschule ist auch eine kleine Grundschule. Wenn ich mich hier umgucke, ist das ein wunderschöner Ort für Kinder. Es ist im Grün, so kann man das sagen. Große Bäume, viel, viel, viel bunte Wiesen. Kein englischer Rasen, nein, noch richtige Wiesen. Und für mich ist das wirklich ein wunderbarer Unterschied zu den Schulhöfen, die man jetzt oft sieht, die über die letzten Jahre alle versiegelt worden sind. Nur noch Stein. Und wenn die Sonne richtig scheint, dass sich das richtig aufheizt. Ich bin heute hier, um ein Schulprojekt zu begleiten. Wir werden gleich die Klassenlehrerin der ersten Klasse kennenlernen.
3: Ja, hallo, ich bin Julia Göbe und Klassenlehrerin in der ersten Klasse an der Grundschule Görmin. Wir hatten heute im Rahmen der Demokratiekarawane einen Workshop, bei dem Kinder ein Friedenstier zeichnen durften. Die Buchillustratorin Anne-Kathrin Behl, zugleich auch Autorin ist, war da und hat die Kinder angeleitet, in kreative Prozesse zu kommen. Und die Kinder haben anschließend ein Friedenstier gestaltet, was auch im Landesratsamt dann ausgestellt wird. Die Kinder haben das sehr offen angenommen, das Thema, waren freudig dabei, mit ganz vielen tollen Ideen für die Tiere, bei der Umsetzung der Tiere. Und ja, es sind ganz tolle Werke entstanden. Die Kinder können sich so nochmal mit anderen Prozessen auseinandersetzen, auch gerade in der heutigen Zeit nochmal zu schauen, was bedeutet Frieden, was mache ich in meinem kleinen einzelnen Fall für die Förderung des Friedens und genau, einfach darüber nochmal nachzudenken.
1: Das sind Erstklässler, also zwischen 6 und 7 Jahre. Haben Sie den Eindruck, dass es bei Ihnen ankommt, um was es geht?
3: Hier ist es, denke ich, erstmal wichtig, dass die Kinder lernen, für sich zu wissen, was ihnen wichtig ist, wie der Umgang miteinander ist und was sie für einen wertschätzenden Umgang tun können. Und das im ganz Großen und Ganzen, denke ich, ansatzweise haben sie es schon verstanden, aber das erstmal im Kleinen schauen wir.
1: So, meine lieben Hörer, mittlerweile bin ich ein Stückchen weitergefahren und bin hier im Landmarkt in Dersekow. Habe jetzt aber zwei Damen hier mit am Tisch, die sich jetzt vorstellen werden.
4: Ja, hallo, mein Name ist Birgit Behl und ich komme aus Greifswald und bin im Bürgerhafen Greifswald als Ehrenamtliche tätig und mache dort sehr gerne irgendwelche Projekte für Kinder.
1: Welches Projekt, wo war ich denn heute?
4: Das Projekt, wo du warst und wo wir waren, nennt sich Demokratiekarawane. Das läuft schon seit Herbst letzten Jahres. Der Name sagt es prinzipiell schon. Es ist ein Projekt an Grundschulen zum Thema Demokratie. Und der Begriff Karawane deutet darauf hin, dass wir durch die Schulen im Landkreis Vorpommern-Greifswald ziehen und dort immer für ein paar Wochen dieses Projekt gestalten. Es ist so, erstmal bekommt die Schule ein großes Bücherpaket, das sie über 6 Wochen, solange wir an der Schule sind, nutzen können mit Büchern, die zu diesem Thema Demokratie gehören. Und wir bieten für die Zeit, für jede Klasse, wenn das gewünscht ist, 2 Lesungen an, die aber auch mit Spiel und verschiedenen Aktionen verbunden sind. Und zum Schluss einen Workshop zum Thema das Friedenstier.
1: Wie reagieren denn die Kinder? Sie sind ja doch noch recht jung.
4: Das ist, glaube ich, der Vorteil, dass sie noch recht jung sind, weil sie reagieren durchweg außerordentlich positiv. Und ich habe den Eindruck, dass beide Seiten, sowohl die Kinder als auch wir und die Lehrerinnen, auch sehr viel Spaß dabei haben.
1: Dann danke ich dir erstmal für die Ausführungen und mache jetzt weiter mit der jungen Frau, die mir gegenüber sitzt.
5: Ja, hallo, ich bin Anne-Kathrin Behl. Ich bin selber Kinderbuchillustratorin, Kinderbuchautorin und habe an dem Buch Das Friedenstier mitgestaltet und wurde auch im Rahmen des Demokratieprojektes eben nach Greifswald eingeladen, um genau den Kindern das Buch näher zu bringen.
1: Wie sehen Sie das? Welchen Eindruck hatten Sie heute zum Beispiel in der Klasse? Also ich war ja kurz drin und die Kinderchen waren ja alle ruhig. War völlig verdutzt. Eine Ruhe. Waren alle ungemein beim Malen und so weiter und so fort.
5: Und das ist eben das Tolle, dass allein das Malen und das sich kreativ ausleben ist ja schon, das sorgt ja schon für inneren Frieden. Und das ist sofort in so einer Klasse zu spüren. Die Kinder sind sehr neugierig, hängen an den Lippen. Und wenn sie sehen, Bilder sind nicht einfach da, sondern die entstehen. Und das kennen sie ja auch. Dann sind sie voll dabei.
1: Wir reden über Demokratie und Frieden. Das Projekt heißt Demokratiekarawane. Warum dieses Thema?
4: Ich glaube, das Thema Demokratie ist, wenn man von einem wichtigen Thema spricht oder wichtigen Themen, das Wichtigste, das wir momentan haben. Und ich finde es halt außerordentlich wichtig, dass Kinder mit diesem Gedanken schon aufwachsen und alle Bereiche, also wir haben zum Beispiel auch Kinderrechte, UNICEF, wir haben das Thema Wahlen auch bearbeitet auf ganz kindgemäße auf ganz kindgemäßer Ebene. Und da merkt man, dass die Kinder noch sehr offen sind für diese Themen, dass da noch ganz viel auch Empathie ist, dass sie aber auch zum Thema Demokratie zum Beispiel schon sehr gut wissen, das heißt, dass man sich auch gegebenenfalls mal unterordnen muss. Zum Thema Frieden sind sie, also was Frieden und Krieg anbetrifft, sind sie sehr, sehr offen. Wir haben Schulklassen erlebt, die konnten uns in der 2. Klasse schon die Straße von Hormus erklären, was mich vollkommen fasziniert hat, weil die in der Schule schon jeden Tag Kindernachrichten gucken. Und wie gesagt, ich finde, man kann nicht erst im Abi-Alter oder auch nicht erst in der 5. Klasse anfangen, weil die Kinder sich jetzt schon entwickeln und auch Sichtweisen entwickeln. Und das klappt wunderbar. Also von daher. Also wir arbeiten alle ehrenamtlich, die Mitarbeiterinnen oder die Ehrenamtlichen des Bürgerhafens und bekommen kein Geld dafür, aber
5: diese Veranstaltungen sind natürlich trotzdem auch finanziell sehr aufwendig. Und da sind wir sehr, sehr dankbar, dass die Sparkasse Vorpommern uns einen Riesenanteil für diese Aktion gesponsert hat. Und auch das Landesamt für politische Bildung, die sind auch mit einem nennenswerten Beitrag dabei gewesen. Und wir werden jetzt von den vielen Bildern, die die Kinder an den Schulen gezeichnet und gemalt haben, vom Friedenstier werden wir dann auch eine Ausstellung haben im Juli, am 2. Juli im Landratsamt. Und da, denke ich, können wir uns auch bei unseren Sponsoren und Spendengeldgebern nochmal bedanken und ihnen zeigen, dass das Geld wirklich gut angelegt war.
1: Das war ein sehr, sehr schönes Schlusswort, von wegen, das Geld ist sehr gut angelegt. Ich danke euch und ich hoffe, dass dieses Projekt noch lange, lange weitergeht.

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2: Guten Abend. Da sind wir wieder. Und ihr auch bei Obscurissimo, der Metal-Sendung auf Radio 98.1 aus Greifswald. Wir haben heute für euch mitgebracht eine ganz normale Update-Sendung mit frischer, neuer Musik aus diversen Genres, die mit Metal anfangen oder enden. Mal mehr, mal weniger. Oh, verantwortlich für die Sendung ist Nils Schilling. Und an der Technik haben wir heute
3: Fresh P.
2: Und an der Moderation
4: JD.
2: Und die faule Sau, die dazwischen sitzt, ist der unangenehme Nils, weil er sich heute mal aus allem Scheiß raushält. Der, also ich. So, aber ich erzähle euch was zur ersten Band, die sind nämlich toll. Das waren Claw mit dem Song Awakened by Death vom Album Awakened by Death. Das ist eine Selbstveröffentlichung vom 13.05. Und die hat uns Charlie um die Ohren geknallt. Und es ist ihre Neuentdeckung des Jahres bis jetzt. Und die Band bezeichnen sich selbst als Occult Punk. Das neue Debütalbum ist aber ziemlich thrashig unterwegs und erinnert sie so ein bisschen an Race. Falls jemand Race kennt, ist auch eine ziemliche punkige Thrash-Band mit weiblichem Gesang, der halt heraussticht. Ja, Claw kommen aus Dresden und die machen seit 24 haben sie ihre erste EP rausgebracht. Jo, und jetzt kam halt ganz frisch das erste Album und beide sind musikalisch ein bisschen unterschiedlich, aber sehr zu empfehlen. Charlie hat die Band letztens auf dem Over the Edge Festival in Dresden gesehen und das fand jetzt schon zum 5. Mal statt und ist immer wieder eine Reise wert, sagt sie. Ist ein kleines, ja klein, weiß ich nicht. Ist ein DIY-Festival mit soliden Werten dahinter und buntes Line-Up aus Heavy, Death, Black sowie Noise, Punk und Post-Punk, also alles, was cool ist, quasi. Ich glaube, am ersten Abend war, glaube die letzte Band sogar eine Dungeon-Synth-Band. Bin mir jetzt aber nicht mehr so sicher, wie der hieß. Questmaster, glaube ich. Ja, Claw haben den zweiten Tag eröffnet und mega abgerissen. Ist natürlich cool, wenn die erste Band schon quasi den Abend so einläutet, dass man denn schon mal eine Pause braucht. Und zurzeit machen sie eine Balkantour und falls dort jemand gerade im Urlaub ist oder so und Lust hat auf spooky Thrash Punk mit Samtmänteln und engen Lederhosen, dann könnt ihr euch ja mal die Tourdaten angucken. Das ist auf jeden Fall mal so ein chilligen Abend wert.
3: Und Gulasch.
2: Ja. Und Gulasch. Ja, warum nicht?
4: Brillante Überleitung zur nächsten Band, fast.
3: Ja, gut.
2: Findest du?
4: Nee, nicht wirklich.
2: Wüsste jetzt auch nicht, wie ich das überleiten soll.
4: Deswegen habe ich das ja gerade gesagt. Genau, nächste Band ist Hexenalter.
2: Der Name ist schon sehr vielversprechend.
4: Der Name lässt auch fast schon vermuten, in welche Richtung geht. Black Thrash, Black Speed. Die haben ja alle so unglaublich schönen Namen. Die vier Jungs hier kommen aus Warschau. Und das ist deren Debütalbum, was wir gleich hören. Also wir werden gleich einen Song von dem Debütalbum hören. Mit dem Titel Descending Curse. Ist erschienen am 22. Mai bei Gods of War Productions. Und die haben vorher schon mal zwei EPs gehabt. Und eine Split mit Bands, die natürlich auch so passende Genre-Namen haben wie Bastard Christ und Warfare Noise. Sind schon etwas erfahrenere Musiker, auch wenn die Band noch recht frisch ist. Genau, ist ganz solider Black Thrash und die Jungs haben sich auch Künstlernamen genretypisch gegeben. Basser und Sänger heißt Mark Butcher. An den Gitarren findet man Leute wie Black Varen und Witchfucker General.
2: Nein, sie heißen Fücker. Witchfucker General.
4: noch mit Umlaut. Umlaut.
3: Ja, ganz wichtig.
2: Umlaut.
4: Und Johnny Dagger an den Drums. Also bei so einem Namen kann man auch nichts anderes erwarten als schön Black Thrash, ganz klassisch.
2: Weißt du, was die Leute vorher für Musik gemacht haben?
4: Nee, leider nicht.
2: Also ich habe immer den Eindruck, dass da mittlerweile viele Musiker aus dem Black-Metal-Bereich in diesen Black Thrash Punk reinrutschen, weil sie einfach mal Bock haben auf nicht ganz so ernste Musik, ja, sondern Musik, wo man auch mal so ein bisschen mitwippen kann.
4: Das stimmt, also ich keine Ahnung. Ich habe, glaube ich, mal vor einem Monat oder zwei auch schon mal eine Band hier vorgestellt. Da kamen auch Leute, die haben in den 90ern halt Black Metal gemacht und immer so diese sehr strengen 90er Jahre und im Genre darfst du nur so und so sein. Und die haben einfach ein bisschen älter geworden und haben auch Bock auf spaßige Musik.
2: Und dann gibt es noch so eine Band, die macht das Gleiche, allerdings hat sich die Besetzung nicht geändert, soweit ich weiß, und die nennt sich Dark Throne.
4: Ja, gut. Der macht sowieso alles, worauf er Bock hat. Ja. Also Fenris, großartig.
2: Ich glaube, ähnlich.
4: Ich glaube, Norwegens sympathischer Postbote oder so ähnlich.
2: Ja, ja. Und Bürgermeister.
3: Bürgermeister ist auch schon.
4: Politiker ja, zumindest. Ich glaube nur Gemeinderat oder Stadtrat, aber.
2: Ist doch fast wie Bürgermeister.
3: Ja, wundert mich, dass er sich noch nicht zum König hat wählen lassen.
2: Nein, will er nicht. Aber er wollte ja auch nicht Bürgermeister werden oder Stadtrat oder was auch immer, wollte er nicht. Aber sein Werbevideo oder Film, nee, Werbeplakat mit seiner Katze war wohl so gut, ist so gut eingeschlagen, dass er dann diesen Posten bekommen hat.
3: Tja, also immer schön Werbung mit Katze machen. Mhm. So, und jetzt hören wir Hexenalter. Punkt.
2: Alter.

0: So, da bin ich wieder. Das waren Vehemenz aus Frankreich mit dem Song Chant d'honneur. Vielleicht klingelt es bei einem. Das Album heißt Assiège pour l'éternité und wurde über Antique veröffentlicht am 10.06. Nee, wird. Wir haben ja noch nicht den 10.06. Das ist in der Woche. Ja, das ist keine klassische Neuaufnahme, sondern eine komplette Neuinterpretation des Debütalbums Assiège von 2014. So, das ursprüngliche Debüt erschien zunächst nur digital. Gilt aber als, was heißt aber, ja, gilt auf jeden Fall als wegweisendes Werk für das Genre Medieval Black Metal. Kann ich nicht, wurde mir so gesagt. Ich habe mich mit diesem Genre nie so wirklich beschäftigt. JD, du?
1: Ich muss da leider passen.
0: Du kennst nur amerikanischen Ritter Black Metal.
1: Ich kenne, genau, also wenn Mittelalter, kenne ich eher Amis.
0: Okay. Wie man hört, verbinden die melodischen Black Metal mit mittelalterlicher Atmosphäre und Folk-Einflüssen. Die späteren Alben, Par Le Songe, Vers und Ordalis, festigen den Status der Band als Pioniere in dem Genre. Und hier ist auch eine komplette oder eine nahezu neue Besetzung mit zusätzlichem Bassisten. Der KK von Pessisme, auch eine sehr empfehlenswerte Band. Die sind aber aus Russland. Also nicht so wie die anderen Sachen bei Antique, die irgendwie alle aus Frankreich kommen fast, aber ja. Die sich aber sehr französisch anhören, aber egal, um die Band geht es gerade nicht. Diesmal ist hier auch ein echtes Schlagzeug mit drin und echte Bassaufnahmen, daher auch der Bassist. Der ganze Gitarrensound wurde verbessert und der Mix professionalisiert, also schon ganze deutlich anders gestaltet. Und wesentlich mehr Folk-Instrumente und das macht das Ganze auch epischer und atmosphärischer und dynamischer als das Original. Die Texte wurden auch neu geschrieben wohl, wo ich mir dann so dachte, ey, ja, aber wenn jetzt alles neu ist.
1: Eigentlich schon ein neues Album, oder?
2: Klingt einer neuem Album.
0: Es ist aber neu interpretiert.
2: So nennt man das heute.
0: Weil nun die Handlung im Fantasy-Universum Arentia spielt und das zentrale Thema ist die himmlische Ritterschaft. Mit dem Fokus auf Selbstverbesserung, Ehre, Mut, spirituelle Entwicklung. Und ja, die Band selbst sagt, oder das Label sagt, ein wichtiger Release für Fans von epischen und mittelalterlichen geprägten Black Metal. Kann ich nicht beurteilen. Ich finde es auf jeden Fall eine sehr gute Veröffentlichung, weil mir Vehemenz vorher nicht so doll zugesagt haben. Also da finde ich andere Projekte von dem Musiker schon wesentlich ansprechender. Weiß ich nicht, Vehemenz ist vielleicht doch einfach gesellschaftstauglicher oder weil halt nicht so krass eigen ist wie die anderen Sachen. Das war's schon. Fragen dazu?
1: Nö. Nee, gut. Fragen zur nächsten Band?
0: Ara. Ja, wie heißt denn der Song?
1: Der Song heißt Mutter.
0: Das Album?
1: Hohe Tannen und erschienen über Into Endless Chaos Records am 11. Mai.
0: Danke für die Zusatzinformation. Jahres.
1: Ja, gerne. genau, viel Fragen hatten, glaube ich, nicht. Ara sollten die meisten kennen, ist ja schon. Oder weiß ich nicht.
0: Doch, die haben wir schon ein paar Mal gespielt. Und die spielten auch auf diesem tollen Festival in Dresden.
1: Yes, vielleicht habe ich da noch gleich Infos zu, die Charlie uns gegeben hat.
0: Ich nicht.
1: Ich auch nicht. Ach mal so. Gucken. nein, ich weiß schon, worüber ich rede. Black Metal Solo-Projekt aus Wien. Nils und ich vermuten, dass die meisten es kennen werden. Vor 6 Jahren gegründet. Und auf Platte ist das ein ziemliches Geschäppe, aber live eine echte Wucht, sagt Charlie. Denn die haben auch auf dem Over the Edge gespielt und waren mit Claw und Inwunsch zusammen der beste Act, findet Charlie.
0: In Wunsche auch interessant.
1: Auch eine spannende Band, ja.
0: Ich feiere die jetzt nicht übermäßig, aber war sehr interessant, die zu sehen und die Musik auch interessant. Also kann man sich gern mal antun. Ja.
1: Genau. Hohe Tanne ist das neue Album von Ara, gewohnt roh und schepprig, aber auch mit ein paar schönen Ambient-Einlagen zum Ende hin. Das kann ich so bestätigen, es ist ein schönes Album. Hört es euch an, wenn ihr es noch nicht gehört habt.
0: Hattest du nicht das letzte Album von denen mitgebracht mal?
1: Ich glaube Robert.
0: Oder Robert, aber dann ist das auch noch gar nicht so lange her.
1: Nee, ich,
0: vielleicht ein Jahr.
1: Anderthalb Jahre, glaube ich, oder so.
0: Ja, ist noch nicht lange.
1: Könnte irgendwie so November 24, würde ich so aus dem Bauch heraus sagen. Aber ja, coole Band und wie gesagt, neues Album hat mir auch schon Freude bereitet.
0: Und jetzt wird es euch Freude bereiten.
2: Na den, Mutter.

0: So, das waren Dausutz, wie man eventuell gehört hat. Vom aktuellen Album, was schon draußen ist, Todeswerk Uranium 2, kam über Amor Fati Productions raus am 29.05. Und der Song heißt Joachimsthal Jachimov. Ja, von der Band so bezeichneter Mining Black Metal. Also melodischer Black Metal mit starken Wurzeln im Stil der 90er Jahre. Ja, ist jetzt deren sechstes Studioalbum und ist ein bisschen härter und aggressiver als der Vorgänger Uranium. Mir persönlich auch sympathischer. Hier sind wieder Akustikgitarren mit bei und die sorgen erneut für so eine leicht melancholische Atmosphäre. Und auch wechselnde Gesangsstile haben sie wieder mit drin, die doch noch an Berggesänger erinnern. Dem einen oder anderen sagt das vielleicht noch was. Ja, schöne Mischung aus Melodie, Härte und düsterer Bergbauatmosphäre, wird sie auch, glaube ich, sehr gut umsetzen, finde ich. Also durch diesen Hall und durch diese Kälte, die da irgendwo so mit drin ist. Der Fokus liegt hier wieder, wie beim Vorgängeralbum, auf dem Uranbergbau nach dem Zweiten Weltkrieg. Also Uranbergbau auch viel in Deutschland. Schwerpunkt auf die, in dem Fall auf den, ja, auf die Geschichte der Zwangsarbeiter und Opfer in der Region Jachimov und in Böhmen. Die Darstellung, also hier werden, die Texte handeln halt von den unmenschlichen Bedingungen im Berg, in den Bergwerken, Fabriken und Arbeitslagern. Thematisiert wird auch der sowjetische Wettlauf um die Atombombe und erzählt halt von Leid, Krankheit und Tod tausender Bergarbeiter. Und die beschreiben so den schleichenden Verfall ganzer Landschaften durch den Uranabbau und setzen hier den Bergbau und die Geschichtsthematik, setzt die Band hier sehr konsequent fort. Ja, und die beschäftigen sich halt mit einem wenig bekannten Kapitel der europäischen Nachkriegsgeschichte. Thematisch geht es jetzt, ich wollte sagen, ähnlich weiter, aber eigentlich geht es gar nicht ähnlich weiter. Ist aber auch eine ziemlich gute deutsche Band. Grab und Hold, die jetzt mit dem nächsten Album dabei sind, was sich da in Frostheim schimpft und kommt über Iron Bonehead Productions übermorgen raus. Und ja, mit dem Debüt Heldentod etablierten sie schon den Stil der Band als modernen Ansatz von Medieval Black Metal. Wir haben hier heute ständig Medieval Black Metal. Warum haben wir ständig gerade Medieval Black Metal? Ich lese das heute schon zum dritten Mal. Also ich habe es auch zu Hause schon mal gelesen.
1: Und das ist nicht von mir.
0: Ja, ist nicht von dir.
1: Das sind auch alles keine Amerikaner wahrscheinlich.
0: Nee, sind auch nicht. Ja. Ja, musikalisch ist halt hier sehr viel zweite Welle Black Metal Einflüsse. Mit so einer Mittelalter, ich weiß nicht, ich möchte auch dieses Wort mittelalterlich gar nicht so richtig reinbauen, weil es ist ja eine ganz andere Epoche, weil wie der Name schon sagt, geht es hier sehr um Herr der Ringe. Keine grundlegende Stiländerung auf jeden Fall zum Debüt. Alles sehr episch, weitläufig im Songwriting und mit einem klassischen Black Metal Fundament. Allerdings sind die Songs ein bisschen dynamischer und tiefer und detaillierter und vielschichtiger. Ja, wird so beschrieben als klangliche Kathedrale. Ich fand, dass das auf dem Vorgänger noch ein bisschen deutlicher wurde, aber ich habe auch dieses Album noch nicht ganz tot gehört, nur so ein bisschen atmosphärisch, aber wieder dicht und aber nicht überladen. Ja, konsequente Weiterentwicklung des Debüts, würdiger Nachfolger von dem Album. Was mich persönlich also sehr begeistert, ist halt, dass es eine deutschsprachige Band ist, also mit deutschen Texten über aus dem Tolkien-Universum, was mich persönlich extrem abholt. Ja, macht Bock auf mehr. Hört rein, Grambergs Fluch.

0: So, das war mal ein bisschen anders, aber gut. Das waren Lucid vom mit dem selbstbetitelten Album und der Song heißt Drachen. Kommt raus über Silent Future Recordings am 12.06. Das ist jetzt das erste Album nach der Wiedervereinigung der Band, mehr als 10 Jahre nach der Auflösung. Und die haben ursprünglich 2010 angefangen als Black Metal Band und besteht aus Simon Johansen und Emanuel Tegil. Und die haben diese Band wieder reaktiviert im letzten Jahr und nachdem sie sich dann irgendwann wieder getroffen hatten. Und ja, die neuen Songs entstanden natürlich in enger Zusammenarbeit. Und Johansen komponierte die Musik und Tegel schreibt die Texte. Ja, hier sind so Elemente früherer Demoaufnahmen mit eingeflossen in das neue Material. Das ist sehr genreübergreifend und ein spirituell geprägtes Rockalbum. Und eine starke Verwurzelung im in der schwedischen Musiktradition und Einflüsse aus schwedischem Folk- und Liedertradition, Postpunk, schwedischem Indie-Rock und skandinavischem Metal. Wechsel zwischen ruhigen und melodischen Passagen mit intensiven Ausbrüchen. Hat man in dem Lied noch nicht ganz so gehört, aber da sind schon einige Knaller mit dabei.
1: Wir haben ein Klopfen gehört.
0: Ja, dieses Klopfen in dem Song. Aber ihr werdet es wahrscheinlich alle mitbekommen haben. Es passiert mir immer noch bei dem Song. Es ist sehr seltsam. Ja, der Gesang bewegt sich zwischen klaren Melodien und abstrakten Ausdrucksformen. Und Lucid kommentieren ihre Sachen selbst. Es ist nun ein Jahr her, seit wir Lucid neu gegründet haben. In dieser Zeit haben wir nicht nur unser erstes Album in voller Länge aufgenommen und mit den Proben für Live-Auftritte begonnen. Und vieles mehr, sondern auch unsere Freundschaft wiederentdeckt und die unerschöpfliche Quelle der Inspiration und Kreativität wiedergefunden, die wir in unserer Jugend entdeckt hatten. Kein klassisches Black Metal Comeback. Ja. Aber ein gutes.
1: So sieht's aus.
0: Und in diesem Sinne
2: die nächste Band.
0: Auch kein klassisches Black Metal Comeback.
2: Nee, aber eine sehr gute Band.
0: Gekloppe.
2: Ordentlich Geballer.
0: In die Fresse rein. Mit Schwung.
2: Die Rede ist von Antichrist Siege Machine.
0: Ja, wer sonst?
2: Eine meiner allerliebsten War Metal Bands. Also von den aktuellen Jungs, die da so rumhüpfen in dem Genre.
0: Auch, glaube ich, unfassbar geil.
2: Glaube ich, auch eine Band, die für viele hörbar ist, die nicht den ganz extremen War Metal hören. Weil
0: ja, ja.
2: In War Metal gibt es ja auch seichtere und also seichtere War Metal Bands, das hört sich auch falsch an. Aber es gibt welche, die sind nicht übertrieben dissonant.
0: Ist nicht alles Blasphemy.
2: Ja, also du hast irgendwie gefühlt drei Gruppen. Du hast Sachen, die wie Blasphemy klingen, du hast Sachen, die wie Archgoat klingen, also viel grooviger, der Sachen, die ich eigentlich gar nicht so mag, und du hast Sachen, die absolute Dissonanz und Noise sind. Das sind die Sachen, die ich am liebsten mag.
0: Und welche sind die jetzt davon? Also die sind aber jetzt nicht sind die für dich im Lager Archgoat?
2: Nee.
0: Auch nicht. Nicht so schlimm. Auch nicht.
2: Die haben so ein bisschen von allem was.
0: Weil ich kann nämlich War Metal meistens auch gar nicht hören, aber die haben mich richtig abgeholt.
2: Ja, also wirklich coole Band. Also auch für Leute, die nicht super gerne War Metal hören, da kann man auf jeden Fall mal reinhören. Machen seit 10 Jahren Musik, kommen aus Richmond, Virginia, USA. Und hatten bisher 2 EPs und 3 Alben. Und jetzt am 14.05. Einfach mal so überraschend ein Promo-Tape veröffentlicht.
0: Das ist geil. Feiert auch richtig. Machen auch viel zu wenige Bands. Einfach mal so eine Promo zwischendurch rausballern, wo man mal coole neue Songs
2: reinhaut. Ja, es sind, glaube ich, 2 oder 3 neue Songs drauf. 2, 3 alte Sachen und ein Cover.
0: Cool.
2: Auch immer cool. Ich glaube, es ist auch ein sehr ungewöhnliches Cover gewesen. Es fällt mir nur gerade nicht ein und ich habe es mir auch nicht aufgeschrieben, weil das wäre ja clever gewesen.
0: Ja. Tja. Aber das könnt ihr euch ja gerne selber anhören, weil die Scheibe ist schon draußen.
2: Genau,
0: Kassette.
2: Also digital kann man sich das schon zu Gemüte führen. Kassetten wurden auf der Tour, die jetzt die beiden letzten Maiwochen sind die in Nordamerika auf Tour gewesen, so bei sich oben an der Ecke erstmal, dann Maryland Death Fest gespielt, das ist so das ziemlich bekannteste Extreme Metal Festival in den USA, und danach nochmal einmal rübergeflogen nach LA. Und genau, da haben die das Tape dabei gehabt, haben das Tape auch verkauft und haben angekündigt, ja, wenn dann alles vorbei ist, vielleicht eine Woche warten oder so, und dann kommen die auch irgendwie online in den Verkauf, wahrscheinlich mit Versandkosten jenseits von Gut und Böse, ja, wie ich die Kassette,
0: kann. Die Kassette 5 Euro, Versand 15.
2: Ja. So ungefähr.
1: Und ein halbes Jahr warten.
0: Muss er dir halt zwei Kassetten bestellen und noch drei T-Shirts und noch den Rest der Diskografie der Band und dann rechnet sich das schon wieder.
2: Ja, ja, und dann werden
1: und für deinen Freund gleich mit.
2: Dann stapeln sich aber auch die Versandkosten. Also Versand aus den USA momentan richtig kriminell am werden. Ich kenne auch viele Labels in Europa, die gar nicht mehr in die USA verschiffen, weil das aktuell mit allen möglichen Einfuhrbestimmungen, die sich alle 5 Minuten ändern, je nachdem wie der Präsident da lustig ist.
0: Der Orangemann.
2: Ich kenne Labels, die haben gesagt so, ich bewahre alles für euch auf, ich schicke es raus, sobald wieder normal ist.
1: Das kann dauern.
0: So in 2,5 Jahren.
2: So ungefähr.
1: Na, erstmal abwarten, ob nächste Woche WM überhaupt stattfinden kann.
2: Ja, es gibt ja schon Spieler, die nicht einreisen dürfen.
1: Ja, so wird man auch Weltmeister.
0: Aber wir wollen nicht über Fußball reden. Die reden überall über Fußball. Ich möchte eigentlich hier gar nicht.
2: Genau. Also. Kein Fußball, aber.
0: Keine schlimmen Wörter.
2: Antichrist Siege Machine mit dem Song Sacral Violence.
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1: Obscurissimo. Ja, Stunde 2 hat ungefähr so angefangen, wie Stunde 1 geendet hat.
2: Mit einer ganz anderen Band.
1: Ja, aber mit einer guten Mischung aus Black und Death Metal, und das nennt man dann teilweise War Metal. Und ich glaube, diese Band ist so für mich persönlich nicht 100% im War Metal drin, was ein bisschen zu sehr nach coolem Ami-Death Metal teilweise klingt, aber auch schon ziemlich hart, dissonant, eigensinnig, was halt so coole War Metal-Bands aus dem Start mit sich bringen. Die Rede ist von Diabolic Oath, und wir hörten den Song Emblazoned Upon Ebony Winds von der neuen EP Unholy Barbaric Hymns, erscheint übermorgen am 5.6. über Sentient Rune Laboratories. Und wie üblich für ein Sentient Rune Album oder EP sehr eigensinnig und charakterell auffällig. Band kommt, wie ich vorhin schon erwähnt, aus den Staaten, genau gesagt aus Portland, Oregon. Machen in der Form seit 2017 Musik. Die Mitglieder kennen sich aber, weil die waren vorher in der Death Metal Band Shroud of the Heretic, und die Band wiederum ist seit 2018 inaktiv. Genau.
2: Weil ja die Mitglieder in anderer Bands aktiv sind, also kann ja die Band gar nicht aktiv sein.
1: Ja, so ungefähr. Die ja so irgendwie so ganz komisch, die sind so auf ein Hiatus gegangen und haben gesagt, so, ja, wir machen jetzt Pause und auf unbestimmte Zeit, und parallel haben die einfach eine andere, mit ein Teil der Jungs haben dann parallel eine andere Band aufgemacht, die aber auch ein bisschen andere Mucke spielen. Also nicht nur Death Metal, sondern auch viel Black Metal drin und War Metal-esque. Und cool, cool, cool, und ich freue mich auf diese EP und ich hoffe, dass die genauso gut wird wie der Song, den wir gerade gehört haben. Ja. So, kommen wir zur nächsten Band.
2: Die hast du auch mitgebracht.
1: Die habe ich auch mitgebracht, und die ist auch eigensinnig und merkwürdig. Die heißt Pilar und kommt aus Sevilla in Spanien. Haben sich schon 2012 gegründet, sind also gar nicht mehr so neu im Game. Und das ist auch nicht unbedingt ein frühes Werk, sondern schon Album Nummer 9 der Band. Das Album heißt Delirio und erscheint am 10.06. über das französische Label Kafsas. Und der Song, den wir nachher hören werden, heißt Apotheosis. Musikalisch ist es eine sehr eigensinnige Geschichte. Dronig, doomig, experimentell, irgendwo ist auf jeden Fall Metal drin, das kann ich versprechen. Mhm. Sind auf diesem Album sind Violinen drin, ich glaube auf den vorigen Werken auch, aber früheren Werken haben die auch mal irgendwo ein Waldhorn eingesetzt, was
2: klassisch,
1: man im Metal so
2: Doom-Metal
1: kennt.
2: Gerade aus dem Folk-Doom.
1: Teilweise geht es immer auch in so eine leicht psychedelische Richtung. Super spannendes Projekt, super spannende Band auf jeden Fall.
3: Den hören wir uns das mal an.

0: Es quietscht. Wieder. Liegt aber nicht am Techniker.
1: Nee, wir sollten mal WD-40 mit ins Studio bringen.
2: Ja.
1: Das ist ja wirklich furchtbar.
0: Oder Ballisto ist besser für die Umwelt.
2: Oder das.
1: Stimmt wohl. Nächste, also, ja, gut. Die Band, die wir gerade gehört haben, haben wir ja schon
0: gehört.
1: Besprochen. Ah, genau. Merkwürdig, wenn man die Mod verschiebt. Genau. Und jetzt über die nächste Band, also die, die wir gleich hören werden. Die heißt nämlich Libranos del Mal, was auf Deutsch so viel heißt wie Erlöse uns von den Bösen. Und der eine oder andere kennt diese Textzeile aus dem Vater Unser und kann sich daher ableiten, dass diese Band nicht gerne religiös ist. Wichtig.
0: Aha.
1: Das ist Hauptbestandteil der Texte, ist so sehr viel Kritik oder halt Verballhornung des Christentums. Und die Band kommt aus Medellin, Kolumbien, haben sich 2019 gegründet und ist deren Debütalbum. Die haben vorher schon mal drei EPs und ein Split rausgebracht. Und die spielen also Grindcore, Power Violence, aber so mit einer leicht schwarzmetallisch angehaucht sein dabei. Ganz spannende Kiste. Die Medellin-Szene sowieso sehr interessant, wenn man da mal reinschaut. Auch 80er Jahre kamen da schon ziemlich heftige, brutale Bands raus, die da ihr eigenes Genre damals Ultrametall nannten.
2: Oh, Ultra.
1: Ja, Ultrametall ist so der parallel entstandene Gegenentwurf zum Black Metal. Es ist so ein bisschen wie Black Metal vom Sound her und hat sich halt parallel entwickelt, weil es halt, aha, in Kolumbien sich entwickelt hat und, ja, Black Metal halt in Norwegen.
0: Ja.
1: Sehr, sehr cool. Und die haben wohl auch irgendwie im Austausch gestanden, dass sie irgendwie so Tapes hin und her geschickt haben. Also
0: war eine krasse Zeit, ne?
1: Heute der eine hat mal, als ich mir letztens, oder auch, glaube ich, heute war das, eine kleine Mini-Doku dazu angeguckt und der eine meinte so, ja, hat er irgendwie einen Brief von Euronymous bekommen und so. Schon krass. Mhm.
0: Kommunistische, doch. Der Euronymous, der war ja auch so sehr kommunistisch interessiert und so. Und vielleicht hatte er dadurch sehr viel oder mehr Kontakt da drüben hin.
1: Ich glaube halt über diese Tape-Trading-Netzwerke, die es gab.
0: Ja.
1: Man hat ja früher so Kassetten genau, hin und her geschickt. Hm. Und die hatten da irgendwie also aus Medellin Verbindungen halt nach Norwegen oder teilweise auch irgendwie ins hinterste Russland oder so. Sehr, sehr spannende Geschichten. Genau, das war schon damals eine unglaublich brutale Szene, was viel damit zu tun hat, dass die Stadt auch sehr durch Gewalt geprägt ist. Das ist ja die, also Medellin-Kartell, Pablo Escobar, man kennt's.
0: Ja, genau, wer kennt den nicht.
2: Gut. Der Schnee im Sommer.
1: Ja, auf jeden Fall. Ganz Kolumbien damals ja, ziemlich unter Terror durch die ganzen Drogenkartelle. Genau. Song, den wir dann gleich hören werden, heißt Cordero de Dios Profano Nacido del Hombre vom Album Las Columnas del Cielo Tienen Base en el Abismo.
0: Ah,
2: okay.
1: Hoffentlich annähernd richtig ausgesprochen.
2: Ja, ja, ja.
0: Boah, und, passt schon.
1: Und wer das nicht mitschreiben konnte, wir haben natürlich auch Social Media Präsenz, wo man unsere Playliste wiederfinden kann.
0: Stimmt.
1: So bei Facebook und Instagram und dann kann man da reinfolgen oder ein Like geben oder sowas und dann sieht man das in seiner Timeline oder wie das heißt. Ich glaube, ich habe das gut beschrieben.
0: Ja, also doch, ich denke mal, der Inhalt kam, ja, war treffend.
1: Genau, also Libranos del Mal.

0: Und jetzt die Veranstaltungshinweise für die kommenden zwei Wochen. Donnerstag, 4. Juni, Klecks Greifswald, Metallic, Hardcore und Death Metal von Obstruction und Still Bitter. Einlass 19 Uhr, Beginn 20 Uhr, Eintritt gegen Spende.
1: Das ist morgen, ne?
0: Das ist morgen.
1: Und am Freitag, am 5. Juni, im JZ Rostock, Esquella Grand sind auf Europa-Tournee und werden dabei von Endless Distrust unterstützt. Das bedeutet Metallic Hardcore und Old School Death Metal. Einlass 19.30 Uhr, Beginn 20.30 Uhr, Tickets im Vorverkauf 16 Euro und an der Abendkasse.
0: Und am Samstag, den 6. Juni, Fellfresse Wismar, Firma Goregrind von Paddy Trichan, Cerebral Enema, Bowel Evacuation und Spanky Ham. Einlass 18 Uhr, Start 19 Uhr.
1: Am Samstag, dem 13. Juni, im Klecks in Greifswald, Partisan Protzen Warm-Up mit Nihilism, Rühr und Scheitern. Die machen Melodic Death Metal, Atmospheric, Post und Black Metal. Einlass 20 Uhr, Beginn 21 Uhr, Tickets an der Abendkasse für 10 Euro. Gäste bis einschließlich 18 Jahre zahlen keinen Eintritt.
0: Und ebenso am Samstag, den 13. Juni, im Geokeller Greifswald, Fear of the Dark, der Metal-Abend im Geokeller. Diesmal mit Mr. Steelpants und DJ OK Cool. Beginn 22 Uhr, Eintritt 2 Euro. Perso nicht vergessen.
1: Und nicht vergessen, jeden Montag ist Metal Monday im Exil in Greifswald.

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1: So sieht's aus. Ja, wir haben gerade gehört, die Band Moonlight Haze mit dem neuen Song Interstellar Madness von einer neuen EP Interstellar Madness am 22.05. bei Scarlet Records erschienen. Ja, die haben sich 2018 gegründet, kommen aus Italien und zocken Symphonic Power Metal. Ja, wie man in dem Song gehört hat, der Song ist dreisprachig. Also wir haben Englisch gehört, Italienisch und am Ende haben wir noch ein klein bisschen Latein gehört. Also
2: ich fühle mich als auch sehr gebildet.
1: Ja, siehst du, ja, Bildungsauftrag haben wir heute auch wieder erfüllt. Mhm. Ja, und ich muss zu dieser Band gestehen, ich liebe diese Frontfrau.
2: Weil sie so eine tolle Stimme hat?
1: Ja, ich muss wirklich sagen, ich habe ihre Stimme in der Pandemie damals gehört und ich dachte mir sofort, jetzt ist mein Leben wieder lebenswert. Wirklich.
2: Okay, weil sie wie so ein Lichtschein war
1: am Ende des wirklich, Tunnels. Als ob ich einen Engel getroffen hätte.
2: Oh, das ist ja ein bisschen niedlich auch.
1: Ja, wirklich. Also da habe ich endlich mal wieder Emotionen beim Heavy Metal gehört.
2: Okay, war eine schlimme Zeit anscheinend.
1: Ja, also wirklich, muss ich wirklich sagen, tolle Frau, tolle Stimme, sieht klasse aus. Egal in welchen Projekten, also ob ihre vorigen Band oder auch bei den anderen Projekten, die sie macht, also bei Avantasia ist sie auch mit dabei.
2: Ah.
1: Ja, also da sage ich auch so, ganz ehrlich, schmeiß hier den Summit von der Bühne und mach alle Songs, kannst du alle selber singen, ist viel besser.
0: Ja, der Summit erzählt ja erst, was er singt. Der, hat ja. Ja immer, der muss ja immer erst eine Viertelstunde erklären, was für ein Song er dann 3 Minuten lang singen möchte.
1: Ja, ja.
2: Schön.
1: Ja,
2: also live denn bei den Ansagen.
1: Ja. Ja. Nur Hauptsache, damit keiner merkt, dass die anderen Sänger besser sind als er.
0: Er hält sich, glaube ich, auch für selber für was ganz Großes, aber
1: ja.
0: Lass über was Schönes reden. Uns.
1: Genau. Ja, wie gesagt, also Moonlight Haze, wie gesagt, neue EP. Vorher haben sie auch schon 4 Alben rausgebracht, kann man sich alle gerne mal anhören. Sind super toll, kann ich nur empfehlen. Ja.
2: Schön.
1: Ja.
2: Das ist auf jeden Fall eine krasse Stimme.
1: Absolut.
2: Man merkt, dass sie nicht einfach mal so sich dachte, oh, ich sing mal.
1: Nee, also sie hat das wirklich gut gelernt. Also sie hat auch wirklich hier von Taya Tuhun wurde sie ausgebildet.
2: Ach so?
1: Ja. Ja, sie hat, also sie hat ihre Karriere gestartet als Background-Sängerin für Taya.
2: Mhm.
1: Ja?
2: Ja.
1: So kommt's. Ja, kommen wir
2: zu. Du hast ja jetzt nur die Ehre, die letzte komplett verantwortlich zu sein für die letzten Songs, die jetzt.
1: Ja, gut, da könnt ihr ja jetzt nach Hause gehen.
2: Nö, wir quatschen immer noch. Das. Vielleicht kann ich ja auch dazu noch manchmal noch was sagen. Ja, also, manche Sachen kenne ich ja auch wenn ich im Heavy Metal nicht so bewandert bin. Aber ich weiß, dass aus Italien sehr viel gute Musik kommt.
1: Das ist wohl ob durchaus
2: Black war. Metal, Death Metal weiß ich nicht, aber auch Doom.
0: Death Metal haben die immer so wilde Sachen.
2: Mhm. Okay. Also, ich weiß auch, Doom ist auch ziemlich gut, Italien eigentlich auch schon. Ja. Naja.
0: Ich weiß aus verlässlicher Quelle auch eine richtig krasse Prog-Szene. Also sowohl Progressive Metal wie Progressive Rock müssen die wohl auch gut aufgestellt sein, habe ich mir sagen lassen.
2: Naja.
1: Ja.
2: So. Und was hast du jetzt noch für uns?
1: Ja, jetzt habe ich hier noch Lex Legion mit dem Song Sleep Eternally. Auch vom neuen Album Lex Legion. Erscheint am 12.06. bei MRK Heavy. Ja, die haben sich 2008 gegründet und kommen aus Schweden, zocken Heavy Metal, soweit. Ja, die Band wurde, wie gesagt, 2008 von King Diamond-Gitarrist Andy Little Rock gegründet, also neben King Diamond das Dauermitglied bei King Diamond. Und wer es nicht weiß, King Diamond ist der ehemalige Sänger von Mercyful Fate.
2: Ja, ja, jetzt sollte man wissen.
1: Sollte man wissen, wer der King ist. Ja, aber die Band, wie gesagt, 2008 gegründet, aber die haben jetzt erstmal so gedacht, so, wir warten bis 2026, bis wir mal was machen.
2: Mhm.
1: Ja.
2: Hier nicht.
1: Ja, ist halt so verfallen. Wie die typische Band, die in der Kneipe gründet. Ja, lass mal eine Band gründen.
2: Ja, ja, krass.
1: Ja, was proben wir in 2 Jahren. Okay. Ja, wie gesagt, also die haben dieses Jahr dann 2 Singles und eine Split rausgebracht und eben auch das Debütalbum Lex Legion und ja. Neben dem guten Andy LaRock sind noch weitere Ex-King Diamond-Musiker am Start, also unter anderem hier Pete Black an der Gitarre, Hal Pertino am Bass und Mickey D am Schlagzeug, den kennt man auch als Drummer von Motorhead.
2: Hört sich alles nicht verkehrt an.
1: Nee, hört sich nicht verkehrt an.
2: Sehr gespannt.
1: Ja, wie gesagt, der Gesang ist halt aber nicht von King Diamond, der wird von Nils Ruhr eingesungen, den kennt man auch durch Bands wie Pagan Mind und Holter. Ja, wie gesagt, ich kann auch schon mal zum Song sagen, also es geht natürlich sehr in die Richtung King Diamond. Was natürlich auch schon an dem Titel Sleep Eternally auch eine Anlehnung an den King Diamond Klasser Endless Sleep. Ja, also deswegen, ja. Hat sonst noch mal was zu King Diamond jemand hier was zu sagen?
2: Nö. Nee? Nicht wirklich. Also,
1: Ich muss ja persönlich sagen, ich finde ja King Diamond gefühlt besser als Merciful Fate.
2: Ja. Da bin ich raus. Ich mache das hauptsächlich am Sängerfest. von daher habe mich da nie großartig reingehört. Nur die Sachen, die ich immer so gehört habe, war ich immer sehr begeistert von. Krass, ja.
0: Ich finde ja, dass die Merciful Fate Sachen sind viel düsterer und deswegen sagt mir das eher zu.
2: Ah.
0: Das ist.
2: Okay.
0: Ja. Gut. Genau, aber wir hören ja jetzt Lex Legion. Jo.

0: So, das waren Desolus mit Dweller of the Twilight Void vom gleichnamigen Album, erschienen bei Hell's Headbangers Records. Ja, die Jungs haben sich 2019 gegründet, kommen aus Washington DC, USA und die zocken Fresh Metal. Zweites Album der Band. 2024 erschien das Debütalbum System Shock. Ja, und wer aufmerksam ist, der hat den Song bestimmt schon mal gehört hier bei uns.
1: Wir wollten das ja gar nicht erwähnen.
2: Aber jetzt
1: schießt du mir hier schön, trittst mir gegen Schienbein.
0: Ja, ich will ja nur gucken, ob die Hörer aufmerksam sind.
1: Ach so. Ja. Nein, ich war nicht aufmerksam. Ich dachte mir nur so beim Erstellen der Playlist, die Band kommt ja irgendwie.
0: Aber dafür habe ich jetzt heute noch eine Zusatzinfo zur Band, die wir damals nicht hatten.
1: Aber den Song hören wir erst später.
0: Genau. Nämlich auf dem Album gibt es ein schönes Cover von Slayer's Show No Mercy. Im Übrigen die beste Fresh Metal Scheibe, die erschienen ist. Show No Mercy. Bestes Slayer-Album.
1: Ich dachte Slayer.
0: Ja. Ja, schöne Sache. Ja, wie gesagt, war ein schöner Song. Ich sag, deswegen kann man den noch gerne mal zweimal spielen.
1: Ja, vor allen Dingen waren wir auch so dusselig und spielen wirklich zweimal dasselbe Lied. Also sie sind halt zwei unterschiedliche Redakteure, die ein Album einschicken, aber daran merkt man ja auch schon, wie gut wir uns verstehen, dass man auch viel Sachen hat, haben, die sich überschneiden.
2: Und wie gut der Song ist, wenn ihr beide den Song vom Album als spielenswert im Radio auswählt.
1: Ich weiß halt nicht, warum Thrash P den ausgewählt hat. Möchtest du uns verraten, warum du diesen Song von diesem Album ausgewählt hast?
0: Oh, ich fand den einfach gut, ey.
1: Ach so.
0: Ja, ich gucke auf meine YouTube-Sachen, da wird mir da gleich angezeigt. Doch so,
1: jawohl. Ah, ja. Nach die Jahre könnt ihr tapfen.
0: Ja. Ja,
1: aber ich nehme mich immer die Songs, die schon veröffentlicht sind auf YouTube.
0: Ja, so ist das.
1: Weil man sich da nicht in den Nesseln setzt. Nicht, dass dann irgendwann jemand kommt, sie spielen hier den Song, der ist noch gar nicht.

0: veröffentlicht. Die Scheibe kommt erst in einem Monat und so. Aber meistens haben die ja dann schon, also eigentlich immer, den Song irgendwo im Netz zu stehen und dann kann man euch den zeigen.
1: Genau.
0: Freut ihr euch, dann könnt ihr euch auf diese Scheibe freuen. Ja.
1: So sieht's aus. Ja. Und wir kommen auch wieder schon langsam zur letzten Band, ey.
0: Ja, so langsam.
1: Ja.
0: Was ist denn so die letzte Band?
1: Die letzte Band hat den schönen Namen Rising Fall mit dem tollen Song Rock Forever.
0: Ja. Auch gut. Gut.
1: Ja, wie gesagt.
0: Aber Dying Victims macht, finde ich, also immer mehr habe ich den Eindruck. Also wenn ich jetzt so meine Promos gucke, da ist ja irgendwie, wird es gefühlt immer mehr. Also vor 2-3 Jahren war da noch nicht so viel Bambule, aber mittlerweile ist
1: ja, wie gesagt, also dieses Label, krass. Das wächst und wächst. Also das ist heftig. Also
2: früher war das so, die haben so ein gutes Album im Monat und mittlerweile gefühlt ein gutes Album die Woche. Ja. So. Die veröffentlichen nicht wöchentlich. Die veröffentlichen, glaube ich, immer nur noch einmal im Monat. Immer so ein richtiges Brett an 3-4 guten Sachen. So rum.
0: Also, ja, gut, das ist Geschmackssache. Weil ich ja doch eher, also ich finde, die haben mittlerweile viel Heavy Metal drin und so. Das ist nicht ganz so meins, aber so ab und zu ist dann doch mal wieder so ein Brecher mit dabei, so wie Death Racer oder so. Und dann, da freue ich mich immer sehr drüber, wie diese kruden Bands, die so ein bisschen, seltsam sind.
1: Ist halt Dying Victim, ja. Genau, Band Rising Fall, gegründet 2014, kommen aus Tokio, Japan und die zocken Heavy Metal. Und ja, sagt der Song, stammt von der neuen Splitscheibe Heavy Metal Heroes. Was ein geiler Name. Genau. Ja, wie gesagt, da sind Rising Fall mit 2 Songs vertreten. Den einen hören wir hier, Rock Forever. Und die andere Band, das ist die Band Hyena. Die kommen aus Südamerika. Die hören wir dann in 2 Wochen.
0: Ah, du hattest diesmal schon vor, beide zu spielen.
1: Ja, ich hatte vor, beide zu spielen, aber jetzt wird der zweite Song in 2 Wochen kommen. Also,
0: Sei denn, du willst jetzt ganz schnell sein und wir spielen beide Songs nacheinander.
1: Nee, wir wollen ja schon die Leute heiß machen in zwei Wochen, dann sind wir wieder da. Ja. Ja, weiter zu Rising Fall. Wie gesagt, 2022 erschien das Debütalbum Rise or Fall. Sehr kurios ist das bei Rising Fall. Die haben ihre erste Veröffentlichung, die sie gemacht haben, war 2017, das Live-Album Tokyo Metal Fire.
0: Das hört sich alles so an wie in einem Film.
1: Ja.
0: Aber das als Debütalbum, ein Live-Album?
1: Ja, die haben einfach wo, beziehungsweise da haben sie die Songs, die sie auf ihrem ersten nicht veröffentlichten Demo-Tape hatten, einfach wo irgendwie mal live in einem Club gespielt, das dann aufgenommen und einfach veröffentlicht.
0: Ja, wenn die Aufnahmen gut sind.
1: Also ich meine, sonst normalerweise sagt man ja irgendwo, okay, Live-Album mache ich, wenn ich irgendwo ein richtig gutes Album verkauft habe, richtig gut gerade beliebt bin, um zu sagen, so okay, jetzt sind wir on top hier, jetzt hauen wir ein Live-Album raus. Die hauen es einfach als Debüt so raus.
0: Also ich hatte das mal mitbekommen bei einem Konzertabend. Das war nicht wirklich ein Festival, es waren halt ein Konzert, mehrere Bands und so. Und der Tontechniker hatte durchaus, nicht aus Spaß, sondern einfach, weil er die Möglichkeit hatte, die Musik von der Bühne einfach mal so, also aus dem Pult raus abgespeichert, also so gezogen, direkt von den Mikros und so, also ohne Gäste oder irgendwelche anderen Geräusche. Und nein. Achso, wir hatten hier gerade Zeigesachen, so, nicht, dass ihr euch wundert. Ja, ist nicht schlimm. JD ist noch frisch an der Technik, der übt noch ein bisschen.
1: Ja, wenn das nicht gemerkt haben, wir haben die Plätze getauscht.
0: Ja, hört man auch gar nicht. Ne? Ist okay.
2: Alles gut.
0: Passiert.
1: Ja,
0: da hat sich so im Nachhinein rausgestellt, dass diese Aufnahmen verdammt gut geworden sind. Und ich weiß nicht, ob jemals irgendeine Band Aufnahmen davon irgendwann denn veröffentlicht hat, aber es hat sich auf jeden Fall, hätte es sich sehr angeboten, die Sachen zu veröffentlichen. Also, weil im Endeffekt, du hast ja, also ich kenne mich mit diesem ganzen Tontechnik-Kram gar nicht aus, möchte ich auch nicht.
1: Ja, es ist eine Wissenschaft für sich.
0: Aber ich denke mir so, so doof ist es ja gar nicht, weil du hast ja ein Konzert und je nachdem, wie das nur strukturiert ist, wenn man jetzt natürlich viel Quatsch zwischendurch, aber an sich, die Musik, die du direkt aus dem Tonpult abziehst, die ist ja denn schon quasi gemischt.
1: Ja, also.
0: Das macht ja quasi so ein Tuchmärchen. Ja. Ob man das denn nochmal mastern muss, bestimmt.
1: Sicher. Also,
0: das geht ja dann eher drum um, naja, egal. Ja.
2: Aber wenn du es so also nur aus dem Pult hast, hast du ja die Fans nicht drauf.
0: Sei denn, sie sind sehr laut und rennen auf die Bühne und stecken sich das Mikrofon in den Hals.
2: Das passiert ja eher selten, ja. Also je nach Konzerttypus.
1: Ja gut.
0: Weiß ja nicht, auf was Konzerte du rennst, aber...
2: Also ich kenne Konzerte, wo das nicht ungewöhnlich ist, dass Fans auf der Bühne stehen.
0: Ja.
2: Und ich kenne auch Konzerte, wo das auf gar keinen Fall möglich ist.
1: Ja gut, ich sag mal so, da gerade bei Rising Fall bestimmt, dass ein paar bekloppte Japaner auf der Bühne rennen, das kann ich mir vorstellen.
2: Möglich. Also ich kenne es ja vor allem eher so aus dem Hardcore-Bereich, dass die da ja auf die Bühne klettern, dann runterspringen und noch wildere Sachen veranstalten.
1: Ja, ich sag ja mal, mit dem japanischen Publikum, entweder sind die komplett still und höflich oder die gehen komplett steil. Also das ist was anderes, können die nicht.
0: Weiß ich nicht. Ich war noch nicht in Japan. Also ich kann mir das auch, man kann sich das bei den Japanern, wie man sie so eigentlich immer nur, also ich jedenfalls nur so kennt aus dem den Medien, kann mir das ganz schlecht vorstellen, dass die da so richtig abgehen, weil die ja uns immer irgendwie so ordentlich dargestellt werden.
2: Ja, aber unglaublich, also es gibt ja viele, viele auch Live-Alben, die in Japan aufgenommen sind, also die Scorpions waren, glaube ich, Ende der 70er die ersten, die das gemacht haben, später Judas Priest auch.
1: Ja gut, Judas Priest war da im Studio.
2: Ja, war schon alles live so eingespielt, aber glaube, welche, die Videoaufnahmen veröffentlicht haben, und das ist schon ganz spannend.
1: Ja.
2: Und da teilweise, wenn du so Geschichten hörst, ich kenne das aus dem Punk-Bereich, wo die halt sagen so, die sind während der Songs, gehen die halt übelst ab und dann in den Pausen, wo gesprochen wird, stehen die da alle ganz brav. Okay. Das kannst du dir nicht vorstellen.
0: Das ist sehr respektvoll, ne?
2: Ja, also
1: so sind sie, die Japaner. Das kann man nur sagen. Rising Fall, Rock Forever, und das war's von uns.
0: Tschüss.
2: Ciao, ciao.

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Hallo. Guten Abend. Gute Nacht heute am 11.03.2026. Das letzte Mal haben wir uns gehört. Das war im letzten Jahr 2025. Seitdem ist einiges passiert. Mein Name ist Paul Bark und ich bin heute für euch wieder da in der Late Night Sendung. Warum, wieso, weshalb es eine gewisse Funkstille gab. Persönliche Gründe, sehr viel Wahlkampf. Wisst ihr, ich bin ja politisch aktiv. Dazu persönliche Sachen, ne? Melancholische, depressive Phasen, Urlaube, Besuche, Haushalt, der ganze Schnadderadatz. Aber ich bin für euch jetzt wieder hier und wir reden heute über gewisse Themen. Was ist so in der letzten Zeit passiert? Worüber können wir sprechen? Was ist denn so, worüber wir reden, fluchen und so weiter können, wenn ihr wisst, ja, Late Night ist für alles da. Für alles. Wir haben keinen Gast. Ich hoffe, das meine ich. Deswegen wird ein Thema, worüber ich gerne reden möchte, was aber noch nicht geht. Dafür brauche ich Gäste oder einen Gast oder Gästin, whatever. Ihr wisst schon, das ist, muss ich planen und vorausschauend weiterführen. Deswegen muss ich muss hier nebenbei, hört ihr meine Stimme vielleicht leiser, lauter, also ist gut. Ich glaube, das ist besser. Falls ihr denkt, Abendessen mit mir, ja, das gibt es vielleicht auch, weil ich sitze ja dann hier live vor Ort. Nee, nicht live. Ihr seid in Greifswald. Ich bin in Trier und ich nehme das heute Nachmittag auf. Ein bisschen Musik gibt es zwischendrin, noch nichts Neues. Da muss ich noch, die muss ich noch einspielen und reinziehen und ihr kennt den ganzen Kleideradatsch. Aber das Thema, worüber ich heute reden will, ist halt allgemein, was ist jetzt passiert. Wir haben eigentlich wieder das Jahr, wir sind schon wieder in der Vergangenheit zurück, wir haben schon wieder einen Golfkrieg, beziehungsweise in der Golfregion, ne? Iran wurde angegriffen und das ist alles ganz schön kacke. Darüber können wir reden, darüber wollen wir heute nicht reden, das ist schon, die Realität ist depressiv genug. Wir können auch darüber sprechen, dass auch, wir haben genug Probleme hier vor Ort, in unserem Land, sei es, dass ein Jens Spahn nicht belangt wird, dass nicht mehr eine richtige Anzeige kommt, nicht mehr eine richtige Untersuchung, wegen seiner Maskenaffäre, das ist eigentlich schon, das ist eine wortwörtlich eine Schweinerei, worüber wir hier reden müssen. Und das Ganze, ja, ist in einer Zeit, oh Gott, ich habe keine Ahnung. Mittlerweile, also, wer mich kennt persönlich, weiß, wie ich aussehe. Ich bin ja ein äußerst privilegiertes Wesen, ein privilegierter Mensch. Ich bin nicht nur weiß, cis, hetero und in Deutschland groß geworden. Das ist schon dreifach privilegiert. Ich glaube, ich bin sogar vierfach privilegiert, weil ich halt Ende der 80er, also 89, geboren wurde, meine Kindheit in den 90ern verbracht habe, meine Jugend in den 2000ern. Und da war halt das größtschlimmstmögliche Ereignis 9/11. So, und jetzt alle, die jetzt aufwachsen, die tun mir, Jugendliche, die tun mir richtig leid. Also mein Alltagsproblem war, was mache ich am Wochenende? So vor 20 Jahren. Ja, vor 20 Jahren. Was also war meine Themen? Was mache ich am Wochenende? Was mache ich im Sommer, wenn es regnet und der Strand ist direkt vor Ort, gut zocken? Das gab es auch schon damals. Wie kriege ich alle meine Pokémon und der ganze Kram? Oder ist sind meine Kumpels zu Hause, wenn ich vorbeifahre? All das. Das waren meine Alltagsprobleme. Wenn ich heute gucke, hier in Trier zum Beispiel, die Jugendlichen, die im gleichen Alter sind, die haben jetzt die Sorge, Wehrpflicht, dass sie eingezogen werden und dann nicht in einer Zeit, wo gesicherter Frieden ist, sondern in einer Zeit, wo wir im Jahres, wo wir jetzt schon den Ukraine-Krieg im vierten Jahr haben, so, also wir haben den vierten Jahrestag des Angriffs überstanden, oder Jahrestag klingt so fröhlich, also er hat sich das vierte Mal gejährt, der Tag des Angriffs Russlands, und jetzt haben wir auch noch den Iran. Und es sind ja nicht mehr alle Krisen auf der Welt und nicht mehr alle Kriege. Wir haben auch noch Venezuela, wir haben noch Ecuador, darüber redet auch keiner. Wir haben die ganzen Bürgerkriege auf dem afrikanischen Kontinent. Wir haben den Genozid in Gaza und all das alles. Und das ist ja völlig verrückt. So, und jetzt stehe ich und die wachsen auf. Und dann heißt es, ja, wir kriegen 500 Milliarden Sondervermögen
Und das geht in die Bundeswehr, die so abgewrackt ist, die so viele technische Fehler, das schon zu meiner Zeit, als es die Wehrpflicht noch gab. Ich habe gedient, unter dem Motto, kenne deinen Feind. Da kann man sich das so gar nicht vorstellen. Da hat auch die Hälfte nicht funktioniert. Da musstest du dein Visier irgendwie anpassen. Und da hieß es ja, okay, wenn der rote Punkt da ist, musst du halt 3 Meter nach links ziehen, damit das funktioniert. Ja, und das ist, da gehen 500 Milliarden rein, während wir marode Schulen haben, fehlen keinen guten öffentlichen ÖPNV und sowas alles. So parallel ist eine Regierung an der Macht, die an fossilen Brennstoffen festhält. Haha, der Iran-Krieg, Spritpreise gehen hoch, Überraschung. Nicht nur das, jetzt kamen die ganzen Nachrichten, dass VW und Porsche Gewinnverluste einbüßen müssen. Und zwar Porsche kommt richtig krass um 93%, haben immer noch Gewinn gemacht, aber trotzdem entlassen sie 50.000 Mitarbeiter, anstatt den Vorstand zu entlassen oder ihr Ziel zu verändern, das, was sie machen sollten. Ihr seht. Größter Wahnsinn auf der Welt. Und was kann man dagegen machen? Keine Ahnung. Ja, vorhin wollte ich von mir sagen, Resilienz üben. Kann man nicht so viel verändern. Ihr könnt euch politisch aktivieren, ihr könnt auf Demos gehen, ihr könnt die Jugend unterstützen, ihr könnt einfach keine erzkonservativen und reaktionären Parteien wählen, sei es CDU, CSU und AfD. Bei der FDP klappt es ja auch, weg vom Fenster jetzt. Endlich im Heimatland der Bundeswehr, das ist im Heimatland der FDP, das ist mal eine positive Nachricht. In Baden-Württemberg, raus aus dem Parlament, geil, jetzt hat sie gar nichts mehr. Die sind nirgendwo drin. Das kann denen richtig teuer zu stehen kommen, weil, ja, sie sind halt weg und es gibt halt bessere Alternativen. Und das ist es jetzt. So, aber was haben wir denn noch? Was ist denn da? Wir können fliehen. Eskapismus, ja, geht in die Kunst, Kultur, aber selbst die leidet drunter. So, wir haben Massenentlassung in Videospielstudios, wo es nur um Shareholders geht. Das ist alles hier, die Endstufe des Kapitalismus ist erreicht. Also schon länger, die haben wir seit der Finanzkrise sehr wahrscheinlich, ist nur noch nicht so aufgefallen. Also 2008 die Finanzkrise für alle Jüngeren unter euch und noch nicht Geborenen damals. Und wir sind jetzt in einem Zeitalter, das ist einfach völlig abgefuckt. So, und anstatt, dass man solidarisch miteinander umgeht und versucht, okay, es geht allen Menschen gut und alle haben mindestens ein gutes Leben. Das heißt nicht, dass das Geld zum Überleben da ist, sondern dass sie halt einfach ohne Angst vor der nächsten Rechnung auf dem Konto und das nicht, also ohne Angst, also dass sie nicht am Ende des Monats rechnen müssen, jetzt habe ich noch 300 Euro auf dem Konto, weiß jetzt nicht, ich habe noch eine Woche, also es sollte klappen, aber wenn da plötzlich doch der Kühlschrank kaputt geht, ist es schon wieder weg. So, dass die Leute halt genug Geld haben auf dem Konto. Also wenn du schon versuchst, ein System mit Lohnarbeit zu hochzuhalten, sollten sie halt auch genug haben, um zu konsumieren. Das ist der nächste problematische Gedankengang, dass die Leute denken, wir produzieren zu wenig. Nein, die Leute konsumieren zu wenig. Woran liegt das? Zu hohe Mieten, zu hohe Dinge, zu hohe Preise. Und der größte Faktor, den wir hier haben, ist halt, die meisten Leute arbeiten halt in der unteren Mittelschicht und im Niedriglohnsektor und haben halt das Geld nicht. Und es geht für Leute, wenn du zu zweit in einem Haushalt lebst und beide verdienen 2.500 Euro netto, ist das schon richtig gut. Damit hast du ein relativ sorgenfreies Leben. So, wenn du aber nur 1.500 im Monat kriegst und du wohnst alleine und du musst davon allein in einer Einzimmerwohnung vielleicht 400, 500 Euro Miete zahlen, dann sitzt du noch 1.000 Euro davon Rechnung, Internet und der ganze Kleiderradatsch und schon geht es immer weiter runter. Und dann hast du am Ende des Monats, wenn du Glück gut bist, kommst du auf deine, weiß ich nicht, 300 Euro. Und dann heißt es ja, spar die mal. Ja, aber du willst ja auch mal was Gutes tun. So. Also, das ist ein Problem. Du gibst halt weniger aus. Aber andere Debatte, wir wollen positiv reingehen. Wir wollen was Positives finden. Das ist so der alltägliche Wahnsinn, dem wir gerade gegenüberstehen. Was kann man anderes sagen, als Marx hatte recht. Aber wir können auch positiver in die Zukunft schauen. Das sollten wir machen. Wir sollten positiver in die Zukunft schauen. Hoffnung organisieren. Wir sollten Hoffnung walten lassen, weil wir können was ändern. Jeder Einzelne von euch kann was machen. Sei es, dass er auf Demos geht. Das ist das Mindeste, was man machen kann. Auf Demos geht. Also wenn da irgendwo was ist. Ne, das ist das Mindeste, was ihr machen könnt. Ihr müsst euch nicht ehrenamtlich. Ich verlange von keinem Menschen, dass er sich jetzt aufrauft und sagt, ich engagiere mich, wenn er persönlich nicht dazu in der Lage ist. Aber vergesst nicht, ihr seid nicht allein. Ihr seid da. So, und natürlich ist die Frust da, aber es ist auch ein langwieriger Prozess. Redet also mit Leuten, redet mit euren Eltern, euren Großeltern,
vor der nächsten Wahl, wenn die ansteht, und sagt, bitte wählt nicht CDU oder so, sondern wählt bitte eine Partei, die progressiver denkt und nicht an eine Zeit, an versucht, irgendwie den Wohlstand der 80er Jahre aufrechtzuerhalten, der nicht existiert, weil allein schon das Manager-Angestellten-Verhältnis nicht mehr das gleiche ist. Damals war es bei 8:1 oder 30:1 bei Geschäftsführer. Also relativ human und nachvollziehbar. Heute ist es bei 300:1. Und da sind noch nicht die Bonizahlungen drin, die sie jetzt kriegen. Ne? Wir sehen das. Schafft es nicht, die Gewinnverluste, sie müssen entlassen, sodass der Manager und die Shareholder halt Boni kriegen. Ich reg mich wieder auf, das geht so nicht. Wir müssen was Positives finden. Wir können was Lustiges finden. Jetzt müsste ich die FDP erwähnen. Sie ist raus aus dem Landtag in Baden-Württemberg. Und die nächste Woche in Rheinland-Pfalz, da kommt sie gar nicht rein, weil sie bei Sonstiges gelistet ist. Ja. Einige würden sagen, schade. Ich sage, witzig. Ich hätte gerne noch eine andere Partei, die so weit runter ist. Ja. So viel dazu. Ihr wisst ja auch, wir leben in einer Zeit Videospiele. Wir reden jetzt über Kunst und Kultur, weil es gibt auch positive Sachen. Die Oscars stehen vor der Tür. Nächste Woche, 16.03. Oscars stehen vor der Tür. Einer meiner Lieblingsfilme letzten Jahres ist nominiert und zwar hat sogar Oscar-Rekord gebrochen. Jetzt können wir positiv sprechen. Fucking Sinners hat den Rekord für die meisten Nominierungen der Oscars gebrochen. 90 Nominierungen, das hat vorher noch kein Film geschafft. Das heißt nichts, ist trotzdem geil. Plus, zum allerersten Mal in der Geschichte, und shame on you, Oscars, zum allerersten Mal in der Geschichte der Oscars ist sogar eine Flinterperson, also eine weiblich gelesene Person, für die etwas Konservativen unter euch, die mit dem Begriff nicht an oder die was mit dem Begriff nicht anfangen können, eine Flinterperson ist nominiert als beste Kamerafrau. Und dazu noch POC, also richtig geil. Es ist trotzdem shame on you, Oscars, dass das noch nicht vorher passiert, also Academies, dass das noch nicht vorher. Es gibt fantastische Cinematografinnen, die geile Sachen, geile Bilder einfangen. Und jetzt ist es soweit, weil geile Bilder. Übrigens, guckt Sinners. Ich empfehle es hier aus vollstem Herzen. Einer der besten Filme aus dem letzten Jahr. Und sehr wahrscheinlich, eventuell Oscar. Also wird Oscar, den einen oder anderen Oscar gewinnen. Das steht an, das haben wir jetzt. Der Frühling ist da, Allergiesaison, geil, Alter, ich muss Tabletten nehmen. Sonst niese ich mir das Hirn aus der Nase, weil die fucking Birken auch hier nicht zu wenig sind. Keiner geht gegen Birken vor und das regt mich einfach auf. So, aber trotzdem Frühling, yeah, es wird wieder warm, wärmer und trotzdem kann ich euch sagen, ich hasse diese Jahreszeit. Also nicht hassen, aber ich finde sie nervig. Weil es ist genau die Jahreszeit, du kannst tagsüber im T-Shirt und kurzer Hose rumlaufen, aber sobald die Sonne weg ist, musst du schon wieder deine Winterjacke raus, weil es wieder so hart abkühlt. Du rennst halt also eigentlich mit 3 Rucksäcken rum, weil da überall noch deine Thermosachen drin sind, weil sonst ist scheiße. Außer du schaffst es rechtzeitig wieder nach Hause, dann ist egal. Aber am Wochenende bist du ja abends meistens länger unterwegs, also brauchst du irgendwas Langes. Ja, dafür mag ich den Herbst ein bisschen mehr, weil der Herbst, es bleibt relativ warm, wenn du da siehst, okay, heute kannst du einen Hoodie anziehen, dann kannst du den ganzen Tag einen Hoodie anziehen, es wird dir nicht zu warm und es wird dir nicht zu kalt. Meist. Den geregelten Menschen, es gibt Ausnahmen, die haben immer, aber die kennen das schon. Übrigens, gib mir mal Tipps, wie man das am besten alles macht. Sehr wahrscheinlich kommt jetzt einfach Jacke unterm Arm oder so. Das so viel dazu, krass, ne? Also, ich rede viel. Wir können auch über Gaming sprechen, das habe ich ja auch gesagt, ne? Gaming steht ja auch hoch im Kurs gerade. Das sind ja ein paar Spiele draußen, die jetzt gerade raus sind. Wir haben Pocopia draußen, was überraschend gut ist. Wir haben Resident Evil 9 draußen, was also sehr gut ist. Und das nicht überraschend, sondern sehr gut ist. Und da gibt es auch ein paar Themen, über die wir reden können. Über Community und sowas alles. Und zum Beispiel das letzte Beispiel. Nee, ich habe zu oft zum Beispiel gesagt. Zum Beispiel, Beispiel, Beispiel, Beispiel, Beispiel. Nein, also mir ist in letzter Zeit aufgefallen, wir reden jetzt über was anderes, Positiveres und versuchen uns über Leute lustig zu machen oder nicht. Keine Minderheiten, sondern Personen, die halt so agieren, weil das manchmal ziemlicher Quatsch ist. Bei Resident Evil 9, übrigens Resident Evil wird dieses Jahr im März, ich weiß gar nicht wann genau, kann sogar sein, übernächste Woche, wenn wir wieder da sind, dass da ist den 30. feiern. Kriegt ihr dann einfach mit, wenn ich drüber spreche, weil das ist mein Thema für nächste Woche, Resident Evil.
und wie man, warum auch Resident Evil 9 ein cozy Game ist. Aber dazu mehr nächste Woche. Mal gucken, ob ich Mina rankriege. Vielleicht noch Leonie, das wird lustig. Aber, und jetzt kommt der Punkt, das Spiel war natürlich vorher Marketing, große Kampagne, geiler Reveal-Trailer, gutes und hat einen Hype losgetreten. Und jetzt gibt es die ersten Reviews, vor allem bei Steam, wo Leute negative Reviews unterschreiben und sagen, das Spiel ist zu gruselig und geben dann eine schlechte Bewertung. Und ich sitze da und denke so, aha, okay, wir reden von einem Spiel, von einem Spiel aus einer Reihe, die es 30 Jahre gibt und die, ich glaube, über, weiß ich nicht, 15 Hauptableger hat. Also, warum, liebe Leute, warum, liebe Konsumentinnen, informiert ihr euch nicht vorher über dieses Spiel, bevor ihr kauft und merkt, das ist ziemlich gruselig? Sorry. Also, ich habe kein Mitleid. Und es ist nicht das erste Mal, dass ein Hype-Spiel oder ein Spiel, was hochgehypt wird gerade, dass das viele Spieler in anlockt, die dann enttäuscht sind oder die dann sich irgendwie irgendwas kritisieren, worüber man sich vorher informieren kann. Und ich habe das Gefühl, dass das vor allem in der Videospielbranche und in diesem Bereich gar nicht mehr so häufig passiert. Als Beispiel kann ich nur erwähnen, aufgefallen, sehr wahrscheinlich, ihr könntet natürlich hier schreiben, dies und das, aufgefallen ist es mir bei Elden Ring, kam 2021 raus, ja, 2021, also mitten in der Pandemie, und es war natürlich, hatte es einen Hype, weil George R. R. Martin hat irgendwie mit dran gewerkelt, am Ende hat er nur die Background-Story geschrieben, das ist anscheinend ein riesiges Werk sein, ich glaube 300 Seiten oder so, und das ist immer noch nicht veröffentlicht, eine Schande übrigens, eine Schande, das würde ich gerne lesen, aber so auf dieser Basis entstand dann das Spiel, was dann nochmal 1000 Jahre später gespielt hat. So, irgendwie so. Aber das ist okay. Also die Grundsachen von George R. Martin sind in der Welt zu sehen und zu erahnen. Und das hat einen Hype losgelöst. Plus Open World und all das. Und dann wurden natürlich die ersten Server-Sams, die ersten Tests und dann kamen so ein bisschen die ersten Previews und dann ja und hier und da. Und dann kamen die Tests. Und die Tests kamen sehr früh. Also du hättest noch dein Spiel stornieren können, du hättest alles machen können. Und dann steht da wirklich drin, für wen ist das Spiel was? Da haben sie wirklich so, egal welche Internet, also welches Medium, welches Medienhaus, die haben alle reingeschrieben, okay, für dich ist es, wenn du eine Frusttoleranz hast, ist es nichts für dich, wenn du halt fordernde Kämpfe nicht magst und auch scheitern und wiederholen musst. So, das ist es. Und jetzt kommt's, und es hieß auch vor, es ist das einstiegsfreundlichste Souls-Spiel. Und das stimmt auch. Es ist halt das einstiegsfreundlichste Souls-Spiel. Du kriegst ein Tutorial-Gebiet. Du musst es nicht machen, aber du hast die Wahl. Und kriegst du halt die Gameplay-Mechaniken, kriegst die ersten Punkte und all das. Theoretisch kannst du das dauerhaft wiederholen und dann hast du auch schon, aber so levelt man übrigens nicht in diesem Spiel. Also so farmt man nicht in diesem Spiel, aber es ist prinzipiell auch möglich. Aber, und jetzt kommt der Punkt, über den wir reden müssen und was ich erwähnen möchte. Das Spiel ist grandios. Also wirklich, es ist grandios, es ist ein tolles Spiel, es ist ein großartiges Spiel und es ist fantastisch. Elden Ring. Und trotzdem haben Leute sich beschwert über den Schwierigkeitsgrad, dass es zu schwer ist. Dabei ist das Spiel von einem Studio, was nicht neu ist, sondern From Software heißt und die haben immer nur schwere Spiele gehabt. Also zum Beispiel Sekiro ist noch schwerer und kam halt ein paar Jahre vorher raus und wurde Game of the Year. Da hat sich keiner beschwert drüber, aber dieser Hype hat dafür gesorgt, dass die Leute sich drüber beschweren. Wir reden jetzt nicht über die Diskussion über den Schwierigkeitsgrad und warum das Spiel unbedingt so schwer sein sollte. Das ist eine andere Debatte, aber dass die Leute sich dann darüber aufhängen und nicht vorinformieren, ist halt für mich, da liegt es an den Schuld der SpielerInnen. Nicht an den Entwicklern. So, dann musst du dich nicht drüber aufregen. Informier dich vorher, wenn du ein Spiel kaufst. Das gleiche gilt auch für Ark Raiders. Was ein ähnliches Ding ist. Das war nicht von Anfang an so gehypt, sondern es kam erst dadurch, weil die Community, die da existierte, schon angefangen hat, auch freundlich zu spielen, dass man eher miteinander macht und anstatt gegeneinander, vor allem Solo-Runden. Und natürlich gibt es immer Leute, die das nicht machen. Das ist das Spiel. Es ist ein PvE-PvP-Spiel oder PvP, PvE, whatever. Die Reihenfolge ist egal. Aber du kannst auf andere Spieler schießen und du kannst ja auch aus Versehen abschießen, wenn du nicht in Dreierteam rumläufst. Und da gibt es Leute, die regen sich drüber auf. Die sagen dann, das geht so nicht. Und jetzt nicht verwechseln, ich mag das Spiel sehr und ich spiele es gerne solo und ich bin der freundlichste Typ und helfe lieber allen, als irgendwas anderes zu machen.
Ich habe trotzdem in diesen 90 Stunden, die ich das Spiel gespielt habe, schon ein Kill. Und ich weiß nicht, bis heute nicht, wann und wo. Also kann ich dir nicht sagen. Ich weiß nicht, wann ich diesen Kill gemacht habe. Auf einmal hatte ich einen. So. Und da hat jemand auf mich geschossen. Und ich habe dann gedacht, was? Und habe zurückgeschossen. So. Aber egal. Also ich weiß nicht, ob es der war. Aber es war, irgendwo war ein Kill. Und ich habe keine Ahnung, wann und wie. Aber egal. Egal. Darum soll es ja nicht gehen. Auf jeden Fall. Auch ich wurde schon abgeknallt und all das Ganze. Und das gehört dazu zum Spiel. Und am Ende, ja, ist halt nur, es ist erstens nur ein Spiel und zweitens, come on. Ich verstehe, wenn Leute sagen, ja, du kannst ja mit diesen Shortcuts, don't shoot und sowas alles, kannst du ja rumlaufen. Und die Leute, wenn das jemand macht und geht mit dir raus und ist mit dir schon in diesem Extraction Point und schießt dir dann in den Rücken, das ist ein Dick Move. Das ist ein richtiger Dick-Move. Und das ist eine Ratte und das ist doof. Gehört aber auch zum Spiel dazu. Aber wenn sich Leute aufregen, dass geballert wird, ach Leute, so, weißt du, auch Hype. Und das Gleiche geht, Marathon hat jetzt auch aktuell das Problem und Resident Evil 9 jetzt auch. Deswegen an alle da draußen, die Videospiele spielen oder gerade angefangen haben und merken, es ist ein Spiel gehypt, informiert euch genau vorher über dieses Spiel. Guckt euch Let's Plays an. Vor allem sowas wie Elden Ring oder Ark Raiders, da werdet ihr nicht gespoilert. Aber guckt euch an, wie es funktioniert. So, fragt die Streamer an, wie das funktioniert. Guckt euch sowas an. Da gibt es welche, die ballern sich ab und es gibt Leute, die spielen friendly, aber die erklären es. Fabian Siegesmund ist zum Beispiel so einer. Der erklärt es genau, wie das funktioniert. Informiert euch vorher. Egal wo. Auch, er geht ja auch nicht in einen Film rein und erwartet bei einem Denis Villeneuve-Film wie bei Blade Runner, dass da auf einmal Fast and Furious auftaucht. Ne? Und beschwert euch danach, dass ihr das ja nicht, warum? Bitte, es sind keine blinden Spiele. So bei einer beim Sneak Game, wenn ihr sagt, okay, ich habe das Spiel blind gekauft, weil das gab so ein Surprise-Ding und ihr wisst, und ihr bezahlt halt nur die Hälfte vom Spiel und ihr wisst halt nicht, was für ein Spiel ihr kriegt. Okay, das ist dann wieder was anderes. Aber so nicht. Also, genug Rage für Leute, die sich nicht informieren. Macht das generell überall. Also das ist nur ein Beispiel bei der Gaming-Branche. Macht das jetzt zum Beispiel auch bei den nächsten Wahlen oder so. Nutzt den Wahlomat und nutzt aber auch, das guckt euch immer, guckt einfach mal ins Parteiprogramm. Ja, das kostet, ne, es ist Zeit, manchmal hat man nicht die Zeit, aber guckt einfach mal rein. Lest euch das durch. Lest euch das Hauptparteiprogramm durch. Vor allem bei so Parteien wie CDU, CSU, also bei allen Parteien. Aber dann steht auch drinne und achtet nicht nur auf die Floskeln, die an den Wahlplakaten stehen. So, das sind halt Floskeln, die ihr seht. Damit wollen sie natürlich, dass ihr sagt, oh ja, den wählen wir. Sondern guckt mal genau rein, ob es euch betrifft oder nicht. Jetzt sind wir schon wieder bei Politik, das wollte ich gar nicht. Parallel kann ich euch sagen, ich esse nebenbei ein bisschen. Das werdet ihr nicht hören, vielleicht doch. Mal gucken, ich habe Hunger. Deswegen hören wir uns gleich, aber lauft nicht weg. Also werdet ihr nicht, weil wenn ich gleich wieder da bin, habe ich ein paar gegessen und dann seid ihr eh noch da. Deswegen, machen wir das so, einfach. Weil es mir so gefällt. Haha, lol. Vielleicht fällt mir auch noch gleich was ein, was ich, über was wir noch reden können.

Ja. Oh, da war plötzlich ein Song da. Haha, City of the Dead von Hollywood Undead. Die sehe ich übrigens dieses Jahr seit Jahren mal wieder beim Mainstream Ende Juni, Ende Juni, das letzte Juni-Wochenende in Münster. Da gibt es, glaube ich, weiß gar nicht, ich glaube, es gibt noch Tickets, also falls da jemand anderes noch Lust hat, coole Bands, dann sieht man sich vielleicht spontan da. Wenn nicht, dann nicht. Ihr wisst ja. Aber, nicht aber, sondern aber Gold. Jetzt rede ich über, nee. Wir hatten jetzt gerade dieses tolle Thema über Gaming, weil ich ja meinte, das ist halt ein bisschen anstrengend alles. Manchmal mit Leuten, die so auf diesen Hype aufspringen und dann sich beschweren, dass das Spiel so ist wie angekündigt und nicht so, wie sie sich das vorgestellt haben. Apropos Gaming, es gibt ja Leute, die kaufen, also FOMO ist ja allgegenwärtig, für all die es nicht wissen, ne? Fear of Missing Out, ne? Dass man irgendwas vergisst, verpasst, weil man nicht dabei ist. Da ist die Welt heutzutage viel, viel einfacher durch Streaming und so und Let's Plays, dass man da halt nichts verpasst, wenn man halt zuguckt. Aber es gibt Leute, ich zähle mich auch dazu, die manchmal ihrem FOMO unterliegen. So manchmal kommt der FOMO, kickt rein und dann sitze ich da und sage, shit, wieder ein Spiel gekauft. Und manchmal kann man einfach warten, bis die im Sale sind. Auch hier ein kleiner Tipp für alle, die jetzt anfangen oder jetzt beginnen mit Videospielen oder sich da mal reinfuchsen. Je nachdem, was ihr habt, habt ihr einen PC, würde sich sogar der Game Pass lohnen, weil gibt es viele Spiele, die halt einfach also vor allem sogar neue Spiele und manche sogar von Release an große AA- und AAA-Spiele, die ihr dann halt für so eine monatliche Gebühr spielen könnt und anspielen könnt, bevor ihr sie kaufen könnt. Wartet aber auf Sales. Also wenn ihr nicht Riesenfan der Reihe seid und sagt, ihr wollt das wirklich durchballern von Anfang an und habt richtig Bock drauf, wartet auf Sales. Überlegt euch wirklich, ob ihr euch jetzt ein Spiel kauft oder nicht. Also, so, manchmal ist so, da kann man so abwiegen, ja, okay, weiß ich nicht, wartet Tests ab, ne, bestellt nicht vor. Also, generell nicht. Das sagen ganz viele, bestellen auch selber vor. Dazu, sorry, zähle ich mich auch. Aber prinzipiell, wenn ihr euch nicht sicher seid, ob ihr ein Spiel jetzt spielen sollt, also nicht aus der eigenen Überzeugung von Anfang an, sondern eher, weil ihr merkt, ihr FOMO kickt, dann wartet. Ne, wenn ihr so Spiele anspielen könnt, seid ihr zum Beispiel auf der Gamescom oder auf der Cactus oder auf anderen Messen und ihr merkt, das Spiel hat grundsätzlich was, was euch reizt und das wollt ihr dann mehr erleben, dann könnt ihr es holen. War bei mir letztes Jahr Kingdom Come Deliverance 2 so. Ich habe es auf der Gamescom angespielt, spontan, weil die Schlange, weil wir Zeit hatten, war ich mit meinem Bruder da und schon wahrscheinlich, ich habe ein bisschen gespielt, dann war vorbei. Und danach habe ich gerade so, eigentlich finde ich das geil, das Spiel. So das Ganze drumherum. Und dann habe ich das Spiel mir danach, als rauskam, auch gekauft und dachte so, geil. Und dann habe ich auch den Season Pass nachträglich noch geholt und dachte so, ja, klar, weil das Spiel, so grundsätzlich habe ich da richtig Spaß mit. Und so, also wenn sowas da ist, dann macht das. Aber wartet auch Tests ab. Das ist immer ganz gut. Ich habe zum Beispiel auch den Test von Pokopia abgewartet und dann erst gekauft, weil war so in meinem Kopf, ja, wenn der Test nicht überragend geil ist und die mir sagen, okay, und durchs Video und durch die Berichte habe ich gemerkt, okay, ist schon geil. Und so geht ran. So, und das gilt auch für mich jetzt für nächste Woche. Crimson Desert kommt ja raus. Das Spiel sieht sehr interessant aus. Da warte ich aber auch die Tests ab. Die kommen erst einen Tag vorher raus. Das Spiel hat den weirdesten Release. Normalerweise, also für alle, die nicht in der Gaming-Branche drin sind oder nicht Videospiele spielen oder die Spiele, wenn spielen, die erst viel später kaufen und nicht zum Release. Spiele haben eigentlich normalerweise so ein Release-Zeitfenster. Also entweder 0 Uhr, ja, also kommt es an dem Tag 0 Uhr raus, dann kann man spielen. Wird es aktiviert in deiner Zeitzone. Dann hängt es immer davon ab, ist das weltweit an eine Zeit gekoppelt? Das heißt zum Beispiel, sagen wir mal, ein Spiel sitzt hier in Europa,
und sagt, okay, hier in Deutschland kommt das Spiel 0 Uhr raus, dann kommt es vielleicht in Neuseeland 10 Stunden später raus oder so. Gibt es diesen legendären Neuseeland-Trick bei einigen Spielen, dass du dann halt, oder beziehungsweise eine feste 0 Uhr und dann ist es da, aber wenn es bei uns 0 Uhr ist, ist es da so und dann heißt es, okay, in der Zeit kommt es auch erst da raus. Aber es gibt auch Spiele, die kommen überall in jeder Zeitzone 0 Uhr raus. Und dafür gibt es zum Beispiel den Neuseeland-Trick, der geht leider nur auf der Xbox. Da kann man seine Sprachzone auf Neuseeland stellen, da ist das Spiel schon, was ihr schon gekauft habt und gedownloadet habt, ist schon aktiviert und dann könnt ihr es spielen in der Zeitzone. Und das funktioniert sehr gut. Und das war dann meistens immer schon so 15, 16 Uhr am Tag vorher. Habe ich bei einigen Spielen so gemacht. Das war sehr witzig. Und dann stellt man sich am nächsten Tag wieder um und dann ist wieder, dann könnt ihr weiterspielen. Aber ist trotzdem cool. Aber Crimson Desert hat nicht nur den Test, das Testembargo fällt nicht nur einen Tag vorher um 23 Uhr, also es kommt, glaube ich, am 19. Am 19. soll es veröffentlicht werden, am 19. ist, glaube ich, Release-Tag. Am 18. 23 Uhr fällt das Testembargo, da schläft jeder. Und am 19. um 23 Uhr ist das offizielle, ist der offizielle Release. Also ab da kann man es spielen. So, also eigentlich erst am 20. Also eigentlich ist es schon am 0 Uhr am 20. Ich glaube, das ist aber so ein wieder Zeitfenster, weil das ist, glaube ich, nicht überall zeitgleich rauskommen. Also das ist überall zeitgleich um 0, sondern also es kommt zeitgleich überall raus auf der Welt und nicht zeitzonenversetzt. So ist es. Und normalerweise ist es aber so, dass wenn es zeitzonenversetzt überall rauskommt, ist es bei uns meistens dann immer nachmittags. So, jetzt kommt es aber eigentlich erst am 20. raus. Ihr habt also die Tests, habt dann noch einen Tag Zeit, aber da zu gucken und dann zu kaufen. So, am Ende, so läuft ungefähr ein Release ab. Früher hatte man, also früher, beziehungsweise heute gibt es immer noch, manchmal hat man Glück, wenn ihr die Spiele als in Disc-Version kauft, dann kann es sein, dass die immer ein paar Tage früher kommen. Aber meistens in der heutigen Welt funktionieren die nicht, weil es immer noch einen Day-One-Patch gibt. So. Und der wird dann noch nicht downgeloadet. Also hängt immer davon ab, wann der Preload startet. Wenn der Preload schon eine Woche vor, manchmal ist es so bei einigen Spielen, der Preload startet schon früher, dann könnt ihr es auch dann, dann wird es zwar erst später freigeschaltet, aber der Preload ist schon da. Aber egal. So viel dazu. Jetzt siehst du, jetzt hab ich darüber gesprochen, so über Gaming und all das. Andere positive Sachen. Frühling, Sommer, Herbst und Winter. Bald ist Ostern in ein paar Wochen, in zwei sogar, wenn mich nicht alles täuscht. Ja, in zwei Wochen. Das heißt, nächstes am 25. Da hören wir uns ja nochmal. So, da hören wir uns einmal so live. Und ich bin dann, ein paar Tage später, fahre ich nämlich nach Zingst am 27. Über Ostern. Ostern ist die Woche darauf. Nee, nicht in zwei Wochen, sondern in drei Wochen, am 3. Da haben wir uns nicht in der Woche. 3. ist Karfreitag. Und dann ist schon wieder Ostermontag am 6. und dann geht es wieder normal weiter. Ja, das ist aktuell der Stand der Dinge. Meine Damen und Herren, wir unterbrechen diese Sendung für einen Wetterbericht, denn es regnet hier in Trier. Und ich weiß nicht gerade, wie ich weitermachen soll. Es fehlt mir ein Gast. Ich will jetzt auch nicht abbrechen, aber es ist halt alles so anstrengend. Wir können auch drüber reden, wie das AI kacke ist und ChatGPT kacke ist, weil das wird alles teurer, die RAM-Preise werden teurer. Ja, jetzt lachen vielleicht einige noch, aber auch irgendwann, wenn die Smartphones teuer und irgendwann kann sich keiner mehr was leisten, wenn nicht der Lohn zeitgleich ansteigt. Und ist kein wirklichen, naja, egal. Wir können über Hobbys reden. Ne, dass Gaming eigentlich gar kein teures Hobby ist, sondern ein normal bezahlbares Hobby. Jetzt kommen bestimmt gleich viele Leute um die Ecke. Was? Das ist ganz schön teuer. Ja, aber ihr habt eigentlich primär alle 6 Jahre eine Anschaffung einer Hardware. Falls sie nicht kaputt gehen sollte, aber da habt ihr meistens mittlerweile 3 Jahre Garantie drauf oder so. Selbst beim PC vertauscht ihr einzelne Komponenten aus. Ihr kauft ja, ich glaube, keiner kauft sich einen komplett neuen PC, sondern da wird einfach komponentenphasenweise mal zwischendurch ausgeglichen. Erst die Grafikkarte, dann wird irgendwann die RAMs ausgeglichen, dann wird irgendwann das Mainboard nochmal ausgetauscht.
Ja. Da sind wir, aber es wird alles teurer. Ja, Grafikkarte, eine gute, kostet über 2000 Euro. Das sind 3 PS5 Pros, ne? Würde ich nur mal sagen. Und diese Grafikkarten sind dann auch schon wieder, gut, Nvidia gibt dieses Jahr keine 60er-Serie raus, die kommt sehr wahrscheinlich dann erst nächstes Jahr, das heißt ja ein bisschen mehr Puffer. Außerdem, ich glaube, mittlerweile, weil Nvidia ja auf KI und DLSS und Upscaling setzt, könnte ich glaube auch mit einer 40er sehr gut arbeiten. PC-Handhelds sind immer mehr im Kommen und ach, ihr wisst das Ganze, ihr wisst alles. Alles, was gerade rauskommt, ist hot. So wie ihr, die zuhört. Und ich habe jetzt wirklich gar kein Thema mehr. Ich bin so raus. Ich habe jetzt mich ein bisschen aufgeregt. Ich habe ein bisschen dies und das gemacht. Nächste Woche gibt es eine bessere Folge mit mehr Inhalt, also mit nicht so ein Kauderwelsch, sondern mit Gast und dadurch auch ein Thema. Witzig, warum auch Horrorspiele wie Resident Evil cozy sind. Aber für heute reicht. Wir haben genug geredet. Der Rest wird jetzt Musik sein, der hintereinander folgt. Und damit, ja, hören wir uns nächste Woche wieder. Bisschen verkürzt heute, aber ich kriege trotzdem noch Musik auf die Ohren. Übernächste Woche, am 25. hören wir uns nach Obscurissimo. Und bis dahin, tschüss.

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